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1: Gerade ist es meist klar und trocken, nur ab und zu kann ganz vereinzelt nochmal ein Schauer oder ein Gewitter dabei sein. Die Temperaturen liegen aktuell zwischen 19 und 14 Grad. Tagsüber wird's dann wieder warm bis heiß mit viel Sonne und nur wenigen Wolken, aber vereinzelt sind Schauer oder Gewitter drin. Maximal werden es 29 bis 34 Grad.
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1: Ist gerade mal 16, als er auf einer Party den Musiker und Produzenten Adamski kennenlernt. Der ist sofort begeistert von Seals Stimme und gemeinsam nehmen sie den Song Killer auf und landen damit, wie wir wissen, einen Riesenhit. Der Erfolg schweißt die beiden zusammen, denn Seal und Adamski sind bis heute gute Freunde.
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1: Gerade ist es meist klar und trocken, nur ab und zu kann ganz vereinzelt nochmal ein Schauer oder ein Gewitter dabei sein. Die Temperaturen liegen aktuell zwischen 19 und 14 Grad. Tagsüber wird es dann wieder warm bis heiß mit viel Sonne und nur wenigen Wolken, aber vereinzelt sind Schauer oder Gewitter drin. Maximal werden es 29 bis 34 Grad.
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1: Im Studio Silas Quiring. Das Social-Media-Verbot für Kinder rückt wieder ein bisschen näher. Jetzt haben sich auch EU-Experten dafür ausgesprochen, dass TikTok, Instagram und Co. bald unter 13 Jahren tabu sind. Ob, wie und wann der Vorschlag auch in ein EU-Gesetz gegossen wird, ist aber noch offen. Trotz der neuen Eskalation hält Donald Trump eine Einigung im Iran-Krieg weiter für möglich. Der US-Präsident kündigte zuletzt selbst eine erneute Blockade iranischer Häfen an. Außerdem gab es jetzt die dritte Nacht in Folge Angriffe auf Ziele im Iran. Teheran attackierte wiederum US-Ziele in mehreren Golfstaaten. VW steckt in der Krise und laut Konzernchef Blume müssten rechnerisch 50.000 Jobs weltweit wegfallen, um den Konzern wieder auf Kurs zu bringen. Und zwar zusätzlich zu den 50.000 Jobs, deren Abbau schon beschlossene Sache ist. Es werden aber auch andere Sparmaßnahmen geprüft, so Blume weiter. Auf Flugreisen dürfen Kinder ohne Reservierungsaufpreis neben ihren Eltern sitzen. Die EU hat jetzt endgültig die neuen Fluggastrechte beschlossen. Dazu gehört auch, dass Fluggäste einfacher als bisher an eine Entschädigung kommen, wenn ihr Flieger stark verspätet war oder kurzfristig gestrichen wurde.
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2: Gerade ist es meist klar und trocken, nur ab und zu kann ganz vereinzelt nochmal ein Schauer oder ein Gewitter dabei sein. Die Temperaturen liegen aktuell zwischen 19 und 14 Grad. Tagsüber wird es dann wieder warm bis heiß mit viel Sonne und nur wenigen Wolken, aber vereinzelt sind Schauer oder Gewitter drin. Maximal werden es 29 bis 34 Grad.
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0: Auf der Bühne besser als im Interview. Mola Adebisi über Britney Spears, Baby One More Time.
1: Also ich war ein großer Britney Spears-Fan und habe mich total gefreut, dass sie im Interview hatte. Und das war total lustig, weil Britney Spears spricht ganz leise. Das hat mich total genervt, weil jede Freispann, die ich gefragt habe, sie sagt, ja, man hat nichts verstanden, ich musste immer näher kommen. Also es war ein Graus für mich, mit Britney Spears Interview zu machen, aber sie singt trotzdem immer noch sehr gut, Britney Spears.

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1: Gerade ist es meist klar und trocken, nur ab und zu kann ganz vereinzelt nochmal ein Schauer oder ein Gewitter dabei sein. Die Temperaturen liegen aktuell zwischen 19 und 14 Grad. Tagsüber wird es dann wieder warm bis heiß mit viel Sonne und nur wenigen Wolken, aber vereinzelt sind Schauer oder Gewitter drin. Maximal werden es 29 bis 34 Grad. 90s.

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1: Im Studio Silas Quiring. Die USA haben die dritte Nacht in Folge Ziele im Iran angegriffen. Das teilte das zuständige US-Regionalkommando mit. Damit solle Teherans Fähigkeit zu Attacken auf Schiffe in der Straße von Hormuz weiter geschwächt werden. Der Iran griff wiederum US-Ziele in mehreren Golfstaaten an. Kein TikTok, Insta oder Snapchat unter 13 Jahren und das überall in der EU. Das schlagen von der EU-Beauftragte Experten vor. Das Gremium bringt auch Beschränkungen für ältere Jugendliche ins Spiel, solange Online-Plattformen nicht ausreichend vor Suchtgefahren, Hassrede oder Gewaltdarstellungen schützen. VW steckt in der Krise und laut Konzernchef Blume müssten rechnerisch 50.000 Jobs weltweit wegfallen, um den Konzern wieder auf Kurs zu bringen. Und zwar zusätzlich zu den 50.000 Jobs, deren Abbau schon beschlossene Sache ist. Es werden aber auch andere Sparmaßnahmen geprüft, so Blume weiter. Auf der Bahnstrecke Hamburg-Berlin gibt es aktuell Probleme. Grund ist ein umgestürzter Baum auf den Schienen in Mecklenburg-Vorpommern. ICEs und ICs fallen entweder ganz aus oder haben etwa 1,5 Stunden Verspätung. Wann genau der Verkehr wieder planmäßig laufen kann, ist noch unklar.
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2: Gerade ist es meist klar und trocken, nur ab und zu kann ganz vereinzelt nochmal ein Schauer oder ein Gewitter dabei sein. Die Temperaturen liegen aktuell zwischen 19 und 14 Grad. Tagsüber wird es dann wieder warm bis heiß mit viel Sonne und nur wenigen Wolken, aber vereinzelt sind Schauer oder Gewitter drin. Maximal werden es 29 bis 34 Grad.
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1: Jimmy Destray schreibt Maria, als er sich an seine Zeit auf einer katholischen Schule erinnert. Der Song handelt von einem Teenager, der ein Mädchen aus der Ferne anhimmelt. Das Lied wird ein Riesenhit quer durch Europa und beschert der Band nach 15 Jahren Pause 1999 ein völlig unerwartetes Comeback.
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1: Gerade ist es meist klar und trocken, nur ab und zu kann ganz vereinzelt nochmal ein Schauer oder ein Gewitter dabei sein. Die Temperaturen liegen aktuell zwischen 19 und 14 Grad. Tagsüber wird es dann wieder warm bis heiß mit viel Sonne und nur wenigen Wolken, aber vereinzelt sind Schauer oder Gewitter drin. Maximal werden es 29 bis 34 Grad.

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1: Im Studio Silas Quiring. Die dritte Nacht in Folge haben die USA Angriffe auf den Iran geflogen. Mit den Attacken soll der Iran so geschwächt werden, dass er keine Schiffe in der Straße von Hormuz mehr angreifen kann, so das Regionalkommando. Präsident Trump sagte unterdessen, er hält eine Einigung mit Teheran weiter für möglich. Das Social-Media-Verbot für Kinder rückt wieder ein bisschen näher. Jetzt haben sich auch EU-Experten dafür ausgesprochen, dass TikTok, Instagram und Co. bald unter 13 Jahren tabu sind. Ob, wie und wann der Vorschlag auch in ein EU-Gesetz gegossen wird, ist aber noch offen. Die Unterstützerländer der Ukraine planen erstmals ein gemeinsames Manöver. Die europäische Schutztruppe soll bald Übungen in Nachbarländern der Ukraine durchführen. Bei Beratungen in Paris haben Deutschland, die Ukraine und 8 weitere Länder außerdem ein gemeinsames Raketenabwehrbündnis geschlossen. Auf Flugreisen dürfen Kinder ohne Reservierungsaufpreis neben ihren Eltern sitzen. Die EU hat jetzt endgültig die neuen Fluggastrechte beschlossen. Dazu gehört auch, dass Fluggäste einfacher als bisher an eine Entschädigung kommen, wenn ihr Flieger stark verspätet war oder kurzfristig gestrichen wurde.
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1: Am Flughafen Frankfurt sind im ersten Halbjahr etwas weniger Passagiere abgeflogen und gelandet. Im Vergleich zum Vorjahr verzeichnet der Airport einen Rückgang von knapp 1%. Als Gründe werden unter anderem der Iran-Krieg und die Streiks bei der Lufthansa genannt. Auch fürs zweite Halbjahr erwartet der Flughafen kein großes Plus bei den Passagierzahlen.
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2: Meist sonnig geht's in den Morgen, zwischendurch ziehen ein paar Wolken durch. Ab Mittag kann's dann vereinzelt Schauer oder Gewitter geben, teils mit Starkregen und Hagel. Dazu wird's ordentlich warm, die Höchstwerte liegen zwischen 27 und 34 Grad. Morgen bleibt's meist sonnig und trocken, nur ab und zu ist nochmal ein Schauer oder ein Gewitter drin. Maximal 31 Grad.
0: Verkehr.
2: Es gibt gerade keine Staus, ihr kommt entspannt durch.
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4: 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Es ist kurz nach 5 an diesem Dienstag, den 14.07. Guten Morgen, Deutschland. Schön, dass ihr dabei seid. Ich hoffe, dass ihr trotz der Hitze in der Nacht einigermaßen okay geschlafen habt und gut aus dem Bett gekommen seid heute Morgen. Wir haben einiges zu tun heute in der Show. Ab 7 bei mir in der Show Wakefield. Ja, kennen wir alle von Saturday Night. Sie hat auch einen neuen Song, den wir vorstellen werden. Also Wakefield ab 7 in der Show. Aber lass uns erstmal durchstarten. Kurz nach 5, Liquido hier ist Narcotic.

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Rob Green, guten Morgen. Hier in der Show ist Whitney Houston.

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1: Im Studio Philipp Nützig. Vor genau 5 Jahren hat die Flutkatastrophe in NRW und Rheinland-Pfalz mehr als 180 Menschen das Leben gekostet. In der Region gibt es heute mehrere Gedenkveranstaltungen. Nach der Katastrophe hat sich laut Bundesamt für Bevölkerungsschutz einiges getan. Es gibt etwa schneller Warnungen aufs Handy und neue Sirenen. Unwetter haben vor allem in Norddeutschland Schäden angerichtet. Gestern Abend und in der Nacht gab es etwa in Mecklenburg-Vorpommern und Niedersachsen teils tennisballgroße Hagelkörner. Außerdem gab es örtlich geflutete Straßenkeller und umgestürzte Bäume. Die USA haben die 3. Nacht in Folge Ziele im Iran angegriffen. Das teilte das zuständige Regionalkommando mit. Damit solle Teherans Fähigkeit zu Attacken auf Schiffe in der Straße von Hormuz weiter geschwächt werden. Der Iran griff wiederum US-Ziele in mehreren Golfstaaten an. Die Fußball-WM biegt auf die Zielgerade ein. Heute steht das erste Halbfinale auf dem Programm. Der FIFA-Weltranglisten-Erste und Topfavorit Frankreich spielt ab 21 Uhr gegen Spanien. Morgen gibt es dann das zweite Halbfinale zwischen England und Argentinien.
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2: Am Flughafen Frankfurt sind im ersten Halbjahr etwas weniger Passagiere abgeflogen und gelandet. Im Vergleich zum Vorjahr verzeichnet der Airport einen Rückgang von knapp 1%. Als Gründe werden unter anderem der Iran-Krieg und die Streiks bei der Lufthansa genannt. Auch fürs zweite Halbjahr erwartet der Flughafen kein großes Plus bei den Passagierzahlen.
0: Das ist das Wichtigste für den Moment. 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
3: Meist sonnig geht's in den Morgen. Zwischendurch ziehen ein paar Wolken durch. Ab Mittag kann's dann vereinzelt Schauer oder Gewitter geben. Teils mit Starkregen und Hagel. Dazu wird's ordentlich warm. Die Höchstwerte liegen zwischen 27 und 34 Grad. Morgen bleibt's meist sonnig und trocken. Nur ab und zu ist nochmal ein Schauer oder ein Gewitter drin. Maximal 31 Grad.
0: Verkehr.
3: Im Moment ist alles frei auf den Straßen bei uns in Hessen. Keine Staus.
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4: Es ist kurz nach 5:30. Traumhaften guten Morgen. Rob Green hier mit 90s, 90s Rob Green Morning. Das machen wir montags bis freitags 5 bis 10 zum Aufstehen mit dem coolen Sound der 90er. Und wir lieben Masterboy bei 90s, 90s. Hier ist Mr. Feeling nach Jennifer Lopez.

Cindy Backstreet Boys an diesem Dienstagmorgen. Everybody Backstreet's back und von Backstreet zu Black Street featuring Dr. Dre. Zurück ins Jahr 96. Hier ist No.

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1: Im Studio Philipp Nützig. Vor genau 5 Jahren hat die Flutkatastrophe in NRW und Rheinland-Pfalz mehr als 180 Menschen das Leben gekostet. In der Region gibt es heute mehrere Gedenkveranstaltungen. Nach der Katastrophe hat sich laut Bundesamt für Bevölkerungsschutz einiges getan. Es gibt etwa schneller Warnungen aufs Handy und neue Sirenen. Unwetter haben vor allem in Norddeutschland Schäden angerichtet. Gestern Abend und in der Nacht gab es etwa in Mecklenburg-Vorpommern und Niedersachsen teils tennisballgroße Hagelkörner. Außerdem gab es örtlich geflutete Straßenkeller und umgestürzte Bäume. Die USA haben die 3. Nacht in Folge Ziele im Iran angegriffen. Das teilte das zuständige Regionalkommando mit. Damit solle Teherans Fähigkeit zu Attacken auf Schiffe in der Straße von Hormuz weiter geschwächt werden. Der Iran griff wiederum US-Ziele in mehreren Golfstaaten an. Die Fußball-WM biegt auf die Zielgerade ein. Heute steht das erste Halbfinale auf dem Programm. Der FIFA-Weltranglisten-Erste und Topfavorit Frankreich spielt ab 21 Uhr gegen Spanien. Morgen gibt es dann das 2. Halbfinale zwischen England und Argentinien.
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1: Pendler und Anwohner können eine Woche lang aufatmen. Die Mainbrücke über die A671 ist wieder frei. 2 Spuren sind befahrbar. Die Vollsperrung hatte zuletzt immer wieder für Staustress gesorgt. Allerdings, nächsten Montag geht's weiter mit den Bauarbeiten, dann gibt's immer wieder Teilsperrung.
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2: Meist sonnig geht's in den Morgen, zwischendurch ziehen ein paar Wolken durch. Ab Mittag kann's dann vereinzelt Schauer oder Gewitter geben, teils mit Starkregen und Hagel. Dazu wird's ordentlich warm, die Höchstwerte liegen zwischen 27 und 34 Grad. Morgen bleibt es meist sonnig und trocken, nur ab und zu ist noch mal ein Schauer oder ein Gewitter drin. Maximal 31 Grad.
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2: Nichts los auf den Straßen in Hessen. Aktuell ist alles frei.
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4: 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Kurz nach 6 an diesem Dienstagmorgen. Guten Morgen. Ich hoffe, dass ihr gut aus dem Bett gekommen seid und Bock auf den Dienstag mit uns habt. Einiges zu tun heute in der Show. Um kurz nach 7 ist Wakefield zu Gast. Kennen wir alle spätestens nach dem Riesenhit in den 90ern. Oder sie hat jetzt einen neuen Song. Wir wollen beides mal spielen in der Show, also Saturday Night und ihren neuen Song Sugar. Aber erstmal jetzt was aus unserer 90s 90s Summer Selection. Das sind 4 verschiedene Sommer-Radios bei uns in der App und im Web. Unter anderem 90s 90s Ibiza Radio. Und daraus jetzt Armand van Helden mit You Don't Know Me. 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

Criss Cross and Jump bei 90s Radio. Guten Morgen, hi zusammen, Rob Green an diesem Dienstag. Ab 7 ist Wakefield bei uns in der Show. Sie wird über alles aus den 90ern plaudern mit uns, was sie mit ihrem Geld gemacht hat, wie es Backstage war mit den anderen 90s-Künstlern und welche Musik sie liebt. Erstmal in der Show, The New Radicals. Here is You Get What You Give.

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1: Im Studio Philipp Nützig. Vor genau 5 Jahren hat die Flutkatastrophe in NRW und Rheinland-Pfalz mehr als 180 Menschen das Leben gekostet. Heute wird bei der Gedenkveranstaltung an die Opfer erinnert. Gleichzeitig warnt die Deutsche Umwelthilfe. Laut einer neuen Studie hat noch immer rund jeder 4. Landkreis ein hohes Hochwasserrisiko. Heftiger Hagel, überflutete Keller und umgestürzte Bäume. Unwetter sind über Norddeutschland gezogen. Auf der Bahnstrecke Hamburg-Berlin ging zeitweise nichts mehr. Für heute warnt der Deutsche Wetterdienst erneut vor kräftigen Gewittern, vor allem in der Mitte und im Süden. Die Zahl der Wehrdienstverweigerer ist im ersten Halbjahr deutlich gestiegen. Bis Ende Juni gingen fast 5.900 Anträge ein, berichtet das Redaktionsnetzwerk Deutschland. Im gesamten Vorjahr waren es 2.000 weniger. Seit Januar gilt das neue Wehrdienstgesetz. 100 Spiele sind bei der Fußball-WM schon durch. 4 Stück gibt's noch. Heute treffen Frankreich und Spanien im ersten Halbfinale aufeinander. Morgen spielen dann England und Argentinien gegeneinander. Am Wochenende gibt's dann das Spiel um Platz 3 sowie das große Finale.
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1: Pendler und Anwohner können eine Woche lang aufatmen. Die Mainbrücke über die A671 ist wieder frei. 2 Spuren sind befahrbar. Die Vollsperrung hatte zuletzt immer wieder für Staustress gesorgt. Allerdings, nächsten Montag geht's weiter mit den Bauarbeiten, dann gibt's immer wieder Teilsperrung.
0: Das ist das Wichtigste für den Moment. 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
2: Meist sonnig geht's in den Morgen, zwischendurch ziehen ein paar Wolken durch. Ab Mittag kann's dann vereinzelt Schauer oder Gewitter geben, teils mit Starkregen und Hagel. Dazu wird's ordentlich warm, die Höchstwerte liegen zwischen 27 und 34 Grad. Morgen bleibt's meist sonnig und trocken, nur ab und zu ist nochmal ein Schauer oder ein Gewitter drin. Maximal 31 Grad.
0: Verkehr.
2: Es gibt gerade keine Staus, ihr kommt entspannt durch.
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4: 7:05. Guten Morgen zusammen an diesem 14. Juli 2026. Gleich die Timeline. Wir schauen mal, was in den 90ern an diesem Tag los war. Erstmal die Jungs aus dem Postleitzahlbereich 17 im Osten Londons, deswegen East 17, Around the World nach der KLF. Das ist so ein Brett. Hier ist 3 AM Eternal.
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1: Yes, Dienstag, 14. Juli, Rob Green, guten Morgen, der Sommer 97. England ist im Spice Girls Fieber. Am heutigen Datum kommen erstmals Spice Girls Kartoffelchips auf den Markt. Das ist krass, bis zum Jahresende werden mehr als 16 Millionen Tüten verkauft. Und wir haben ein Geburtstagskind, heute im Jahr 71 kommt Nick McCabe auf die Welt. Er ist Gitarrist von The Verve. Zupfte auch beim 97er Mega-Hit Bitter Sweet Symphony an der Gitarre. Happy Birthday, Nick McCabe. Und noch der Nummer 1 Song in den USA, heute im Jahr 90. Da sind ganz oben New Kids on the Block mit Step by Step. Der Song wurde zu einem der erfolgreichsten des kompletten Jahres. Und das war der 14.07. in den 90ern.
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Ich weiß, ich sage es jedes Mal, wenn ich den Song spiele, aber das ist wirklich mein Lieblingssong von Dr. Alban. Look who's talking, 90s, 90s, Rob Green Morning. Als Starbesuch nachher in der Show in ja knapp 15 Minuten ist sie da, Wickfield, mit einem neuen Song. Und selbstverständlich werden wir auch Saturday Night spielen, also ab 7 in der Show Wickfield. Erstmal aus dem Jahr 98 mit Outside, George Michael.

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1: Im Studio Philipp Nützig. Heftiger Hagel, überflutete Keller und umgestürzte Bäume. Unwetter sind über Norddeutschland gezogen. Auf der Bahnstrecke Hamburg-Berlin ging zeitweise nichts mehr. Für heute warnt der Deutsche Wetterdienst erneut vor kräftigen Gewittern, vor allem in der Mitte und im Süden. Vor genau 5 Jahren hat die Flutkatastrophe in NRW und Rheinland-Pfalz mehr als 180 Menschen das Leben gekostet. Heute wird bei der Gedenkveranstaltung an die Opfer erinnert. Gleichzeitig warnt die Deutsche Umwelthilfe. Laut einer neuen Studie hat noch immer rund jeder 4. Landkreis ein hohes Hochwasserrisiko. Die Zahl der Wehrdienstverweigerer ist im 1. Halbjahr deutlich gestiegen. Bis Ende Juni gingen fast 5.900 Anträge ein, berichtet das Redaktionsnetzwerk Deutschland. Im gesamten Vorjahr waren es 2.000 weniger. Seit Januar gilt das neue Wehrdienstgesetz. 100 Spiele sind bei der Fußball-WM schon durch. 4 Stück gibt's noch. Heute treffen Frankreich und Spanien im 1. Halbfinale aufeinander. Morgen spielen dann England und Argentinien gegeneinander. Am Wochenende gibt's dann das Spiel um Platz 3 sowie das große Finale.
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1: Am Flughafen Frankfurt sind im 1. Halbjahr etwas weniger Passagiere abgeflogen oder gelandet. Im Vergleich zum Vorjahr verzeichnet der Airport einen Rückgang von knapp 1%. Als Gründe werden unter anderem der Iran-Krieg und die Streiks bei der Lufthansa genannt. Auch fürs 2. Halbjahr erwartet der Flughafen kein großes Plus bei den Passagierzahlen.
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2: Meist sonnig und heiter geht's durch den Morgen. Später ziehen ein paar Wolken durch. Ab Mittag kann's dann vereinzelt mal krachen mit einem Schauer oder Gewitter. Und da ist auch Starkregen und Hagel drin. Die Höchstwerte liegen heute bei 27 bis 34 Grad. Morgen wieder viel Sonne, meist trocken, maximal 31 Grad.
0: Verkehr.
2: Im Moment ist alles frei auf den Straßen bei uns in Hessen, keine Staus.
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3: Kurz nach 7 an diesem Dienstag. Hi zusammen, hier ist Rob Green und es ist auch wieder ein besonderer Morgen, denn ich habe einen Gast in der Show. Welcome to 90s Wakefield.
4: Thank you so much for having me. I mean, 90s are the best.
3: They are. They definitely are. We had some fun back in the day.
4: I think, I can only speak personally, but I think the fact that there was no social media.
3: Yeah.
4: People were buying records. and you didn't have like people just filming a show instead of watching it.
3: Sie sagt damals, es gab noch Leute, die Schallplatten gekauft haben, es gab kein Social Media und vor der Bühne war es nicht so, dass jeder einfach ein Handy in der Hand hatte und das Ganze gefilmt hat, sondern das Konzert einfach genossen hat. In den nächsten 10 Minuten spielen wir Tazi den neuen Song von Wakefield hier bei 90s Radio.

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1: Rob Green hier, guten Morgen, 90s Radio. Und heute Morgen bei mir in der Show Wakefield. Wir kennen sie alle von Saturday Night und wir spielen jetzt ihren neuen Song. Do you think you can be as successful today as back in the 90s?
2: It's the same thing with football or whatever it is you come out with or whatever, you know, politicians. You cannot make everybody happy. The only thing you need to think about is making yourself happy.
1: Yeah.
2: Because that's the only thing that matters. I used to, in my career, just think about making everybody else happy. I'm not doing that anymore. It's all about me.
1: Sie sagt, es ist wie bei Fußballspielern oder Politikern, das, was die machen, gefällt nicht jedem. Und sie hat einfach aufgehört, darüber nachzudenken, was die anderen darüber nachdenken, sondern Hauptsache, es gefällt ihr selbst. A lot of 90s sounds going on at the moment in the charts. Why 90s?
2: Because the 90s are back in many tracks. You know, David Guetta is doing a lot of 90s stuff. And so I think melodically it's important to have the 90s stuff back, but I think because of I left the business for a while, I just ventured into something different. I think you shouldn't put yourself in a box. You know, there's so many possibilities. If you love your craft, you know, you shouldn't put yourself in a box.
1: Die 90s sind also zurück in den Charts von heutzutage. Das machen Leute wie David Guetta vor und Wakefield liebt das, aber hat sich auch weiterentwickelt. Gut, dann hören wir erstmal rein. Kleine Ausreißer aus den 90ern ins Hier und Jetzt. Hier kommt Wakefield mit ihrem neuen Song. Hier ist Sugar.

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1: Wakefield heute bei mir in der Show. Hi zusammen, 90s Rob Green Morning. Den neuen Song haben wir gerade gehört, aber selbstverständlich lieben wir Wakefield für einen besonderen Track, der uns alle begleitet hat in den 90ern. Saturday Night. Platz 1 unter anderem in Deutschland, Großbritannien, Spanien, Irland und in der Schweiz. In England übrigens hat sie Musikgeschichte geschrieben. Saturday Night war die erste Debütsingle überhaupt, die direkt auf Platz 1 der britischen Charts eingestiegen ist. Wakefield, how did your life change? I mean, you were really young back in the days.
2: I was on tour in Portugal and I got a phone call from the BBC on that Sunday and they said, Miss Wakefield, you're number one. And then on a flight to London and it was Heathrow and it was so many photographers just going, oh, Wiggy, do this. Oh, do that. Oh, smile like that. Yeah, it was a lot.
1: But it was probably, when you think about it, it did pay the rent.
2: I invested my money in housing.
1: Sonntags hat plötzlich die BBC angerufen und gesagt, du bist auf der Eins, du bist auf der Eins, und plötzlich war die Hölle los. Aber damit kam natürlich auch das große Geld. Darüber reden wir später noch. Sie hat gerade erzählt, dass sie Eigentum gekauft hat. Ich kann mich dran erinnern, als wir Wakefield Saturday Night gespielt haben, dass der Chef von dem Radiosender damals zu mir kam und meinte, läuft der Song wieder oder läuft der noch? I remember playing your song on the radio Saturday Night. We played it like the whole time, and we had loudspeakers in the studio, and I remember the managing director coming out of his office, and he came into the studio. He says, are you playing that song again, or is it still on the radio? And I said, oh no, we're playing it again. At some point it was just everybody could sing that song backwards.
2: The Saturday Night was very different from the music that was working at that time. I think maybe it was a bit ahead of its time, but it's very simple and it's a bit like the Venga Boys, you know, they have these melodies and they're just stuck in your brain. They still work. You know, these festivals that we're doing, I see three generations, but I see the grandchildren singing these songs and it reminds me of myself when I was a kid, because I would hear a lot of Tom Jones or Boney M or ABBA or whatever it was. And I knew all the songs, you know, from being very young. And I could sing along to all the songs. And I think the same thing with 90s music, because it's so melodic.
1: Sie sagt, ja, die 90s-Tunes sind sehr melodisch, gehen ins Ohr. Und es ist am Ende des Tages egal, wie alt du bist, jeder kann den Song mitsingen. Und das ist richtig. Hier ist Wakefield mit ihrem bisher größten Erfolg. Hier bei 90s Rob Green Morning, Saturday Night.

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1: Im Studio Philipp Nützig. Unwetter haben vor allem in Norddeutschland Schäden angerichtet. Gestern Abend und in der Nacht gab es etwa in Mecklenburg-Vorpommern und Niedersachsen teils tennisballgroße Hagelkörner. Außerdem gab es örtlich geflutete Straßenkeller und umgestürzte Bäume. Vor genau 5 Jahren hat die Flutkatastrophe in NRW und Rheinland-Pfalz mehr als 180 Menschen das Leben gekostet. In der Region gibt es heute mehrere Gedenkveranstaltungen. Nach der Katastrophe hat sich laut Bundesamt für Bevölkerungsschutz einiges getan. Es gibt etwa schneller Warnungen aufs Handy und neue Sirenen. Die dritte Nacht in Folge haben die USA Angriffe auf den Iran geflogen. Mit den Attacken soll der Iran so geschwächt werden, dass er keine Schiffe in der Straße von Hormuz mehr angreifen kann, so das Regionalkommando. Präsident Trump sagte unterdessen, er hält eine Einigung mit Teheran weiter für möglich. Wer holt sich das erste Ticket fürs Endspiel der Fußball-WM? Topfavorit Frankreich und Spanien kämpfen heute im ersten Halbfinale darum. Morgen folgt dann das zweite Halbfinale zwischen England und Argentinien. Das große Finale steigt am Sonntag in New York.
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1: Am Flughafen Frankfurt sind im ersten Halbjahr etwas weniger Passagiere abgeflogen oder gelandet. Im Vergleich zum Vorjahr verzeichnet der Airport einen Rückgang von knapp 1%. Als Gründe werden unter anderem der Iran-Krieg und die Streiks bei der Lufthansa genannt. Auch fürs zweite Halbjahr erwartet der Flughafen kein großes Plus bei den Passagierzahlen.
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2: Meist sonnig und heiter geht's durch den Morgen. Später ziehen ein paar Wolken durch. Ab Mittag kann's dann vereinzelt mal krachen mit einem Schauer oder Gewitter. Und da ist auch Starkregen und Hagel drin. Die Höchstwerte liegen heute bei 27 bis 34 Grad. Morgen wieder viel Sonne, meist trocken, maximal 31 Grad.
0: Verkehr.
2: Auf der A643 Mainz Richtung Wiesbaden gibt es zwischen dem Dreieck Mainz und dem Schiersteiner Kreuz 4 Kilometer Stau.
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3: Kurz nach 7:30 an diesem Dienstag. Hi zusammen, Rob Green hier. Und weiterhin bei mir im Studio zu Gast ist Wakefield.
4: Thank you so much for having me.
3: You're welcome, it's a pleasure. Gleich reden wir weiter. Unter anderem geht's um den Umgang mit der vielen Kohle, die viele 90s-Künstler gemacht haben. Gleich in den nächsten 10 Minuten.

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1: Im Studio Philipp Nützig. Unwetter haben vor allem in Norddeutschland Schäden angerichtet. Gestern Abend und in der Nacht gab es etwa in Mecklenburg-Vorpommern und Niedersachsen teils tennisballgroße Hagelkörner. Außerdem gab es örtlich geflutete Straßenkeller und umgestürzte Bäume. Vor genau 5 Jahren hat die Flutkatastrophe in NRW und Rheinland-Pfalz mehr als 180 Menschen das Leben gekostet. In der Region gibt es heute mehrere Gedenkveranstaltungen. Nach der Katastrophe hat sich laut Bundesamt für Bevölkerungsschutz einiges getan. Es gibt etwa schneller Warnungen aufs Handy und neue Sirenen. 100 Euro für 1 Liter Saft. Foodwatch hat ein Nahrungsergänzungsmittel der Marke Lavita zur dreistesten Werbelüge des Jahres gekürt. Laut der Verbraucherschützer besteht das Produkt größtenteils aus Fruchtsaftkonzentrat und teilweise überdosierten Vitaminen. Wer holt sich das erste Ticket fürs Endspiel der Fußball-WM? Topfavorit Frankreich und Spanien kämpfen heute im ersten Halbfinale darum. Morgen folgt dann das zweite Halbfinale zwischen England und Argentinien. Das große Finale steigt am Sonntag in New York.
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1: Pendler und Anwohner können eine Woche lang aufatmen. Die Mainbrücke über die A671 ist wieder frei. 2 Spuren sind befahrbar. Die Vollsperrung hatte zuletzt immer wieder für Staustress gesorgt. Allerdings, nächsten Montag geht's weiter mit den Bauarbeiten. Dann gibt's immer wieder Teilsperrung.
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2: Meist sonnig und heiter geht's durch den Morgen. Später ziehen ein paar Wolken durch. Ab Mittag kann's dann vereinzelt mal krachen mit einem Schauer oder Gewitter. Und da ist auch Starkregen und Hagel drin. Die Höchstwerte liegen heute bei 27 bis 34 Grad. Morgen wieder viel Sonne, meist trocken, maximal 31 Grad.
0: Verkehr.
2: Auf der A643 Mainz Richtung Wiesbaden stockt es zwischen dem Dreieck Mainz und dem Schiersteiner Kreuz auf 4 Kilometern.
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3: Guten Morgen an diesem Dienstag, kurz nach 8. Wir sind mittendrin im Hochsommer 2026. Rob Green hier, hi zusammen. Und egal wie ihr den Sommer verbringt, wir liefern den passenden 90s Sound. 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Aus dem 90s Ibiza Radio. Am Ende des Jahrzehnts mit One More Time. Hier Daft Punk.

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1: Guten Morgen, Rob Green, an diesem Dienstag. Ja, Decoded. Tom Wax, unser absoluter Experte, nimmt Songs aus den 90ern komplett auseinander und erzählt uns, wie sie entstanden sind. Jeden Montag, jeden Mittwoch eine neue Folge. Und morgen ist Mittwoch, Leute. Das heißt, ab 7 ist Tom bei mir in der Show. Und ich kann jetzt schon sagen, er wird morgen früh einen sehr geilen Song decoden. Also ab 7, morgen in der Show. Und später noch bei mir in der Show heute, Wickfield zu Gast. Ab 9 ist sie bei mir und wir quatschen ein bisschen über damals. Hier ist sie mit ihrem Song aus dem Jahr 94, hier bei 90s Another Day.
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0: Adelaide, Aisha. 90s, Rob Green Morning, guten Morgen. Und inzwischen wisst ihr ja, wir haben eine neue WhatsApp-Nummer für euch. 040-55-41-90-90. Ihr könnt mir übrigens jederzeit texten oder eine Sprachnachricht hinterlassen, wie zum Beispiel Monika aus Berlin.
1: Mein absoluter Lieblingssong sind jeder Song von den Backstreet Boys. Das versetzt mich einfach in meine Jugend, in eine wundervolle Zeit in den 90ern. Ich habe immer gute Laune, wenn ich die Backstreet Boys höre. Und ich liebe sie einfach immer noch.
0: Okay, dann spielen wir mal die Backstreet Boys, oder? Hier sind sie aus dem Jahr 96 mit für mich dem besten Song von denen. Hier ist Get Down.

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1: Im Studio Philipp Nützig. Heftiger Hagel, überflutete Keller und umgestürzte Bäume. Unwetter sind über Norddeutschland gezogen. Auf der Bahnstrecke Hamburg-Berlin ging zeitweise nichts mehr. Für heute warnt der Deutsche Wetterdienst erneut vor kräftigen Gewittern, vor allem in der Mitte und im Süden. Vor genau 5 Jahren hat die Flutkatastrophe im Ahrtal und Teilen NRWs Deutschland erschüttert. Heute wird bei Gedenkveranstaltungen an die mehr als 180 Toten erinnert. Gleichzeitig warnt die Deutsche Umwelthilfe. Laut einer neuen Studie hat noch immer rund jeder vierte Landkreis ein hohes Hochwasserrisiko. Es gibt Widerstand gegen die Kürzungspläne von Familienministerin Prien beim Unterhaltsvorschuss. Die sehen vor, dass der Staat Unterhalt nicht mehr so lange vorstrecken soll, wenn ein Elternteil nicht zahlt. Aus der SPD kommt jetzt der Vorschlag, stattdessen die Sanktionen für Unterhaltsverweigerer zu verschärfen. Die Fußball-WM biegt auf die Zielgerade ein. Heute steht das erste Halbfinale auf dem Programm. Topfavorit Frankreich spielt ab 21 Uhr gegen Spanien. Morgen gibt es dann das zweite Halbfinale zwischen England und Argentinien.
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1: Pendler und Anwohner können eine Woche lang aufatmen. Die Mainbrücke über die A671 ist wieder frei. 2 Spuren sind befahrbar. Die Vollsperrung hatte zuletzt immer wieder für Staustress gesorgt. Allerdings, nächsten Montag geht's weiter mit den Bauarbeiten. Dann gibt's immer wieder Teilsperrung.
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2: Meist sonnig und heiter geht's durch den Morgen. Später ziehen ein paar Wolken durch. Ab Mittag kann's dann vereinzelt mal krachen mit einem Schauer oder Gewitter. Und da ist auch Starkregen und Hagel drin. Die Höchstwerte liegen heute bei 27 bis 34 Grad. Morgen wieder viel Sonne, meist trocken, maximal 31 Grad.
0: Verkehr.
2: Auf der A643 Mainz Richtung Wiesbaden gibt es 4 Kilometer Stau zwischen dem Dreieck Mainz und dem Schiersteiner Kreuz.
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3: 14. Juli 2026. Guten Morgen zusammen. Rob Green hier, gleich die Timeline. Wir gucken mal, was an diesem Tag in den 90ern los war. Bis dahin deine King Shy Guy und Soul Asylum. Zurück ins Jahr 92. Sehr geiler Song. Hier ist Runaway Train.

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1: 14. Juli, guten Morgen an diesem Dienstag, der Sommer 97. England ist im Spice Girls Fieber. Am heutigen Datum im Jahr 97 kommen erstmals Spice Girls Kartoffelchips auf den Markt. Bis zum Jahresende werden mehr als 16 Millionen Tüten verkauft. Das ist echt krass. Und wir haben ein Geburtstagskind. Heute im Jahr 71 kommt Nick McCabe auf die Welt. Er ist Gitarrist von The Verve. Er zupfte auch beim 97er Mega-Hit Bittersweet Symphony an der Gitarre. Happy Birthday also Nick McCabe. Und noch der Nummer 1 Song in den USA heute im Jahr 90. Da sind ganz oben an der Spitze die New Kids on the Block mit Step by Step. Der Song wurde zu einem der erfolgreichsten des kompletten Jahres. Und das war der 14. Juli in den 90ern. 90s.
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Mr. Big, sehr schöne Ballade aus dem Jahr 91, 90s, 90s, Rob Green Morning und 97, ein bisschen Hip-Hop in der Show. Hier ist Suck It To Me von Missy Elliott featuring DeBrat.

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1: Im Studio Philipp Nützig. Heftiger Hagel, überflutete Keller und umgestürzte Bäume. Unwetter sind über Norddeutschland gezogen. Auf der Bahnstrecke Hamburg-Berlin ging zeitweise nichts mehr. Für heute warnt der Deutsche Wetterdienst erneut vor kräftigen Gewittern, vor allem in der Mitte und im Süden. Vor genau 5 Jahren hat die Flutkatastrophe im Ahrtal und Teilen NRWs Deutschland erschüttert. Heute wird bei Gedenkveranstaltungen an die mehr als 180 Toten erinnert. Gleichzeitig warnt die Deutsche Umwelthilfe. Laut einer neuen Studie hat noch immer rund jeder vierte Landkreis ein hohes Hochwasserrisiko. Es gibt Widerstand gegen die Kürzungspläne von Familienministerin Prien beim Unterhaltsvorschuss. Die sehen vor, dass der Staat Unterhalt nicht mehr so lange vorstrecken soll, wenn ein Elternteil nicht zahlt. Aus der SPD kommt jetzt der Vorschlag, stattdessen die Sanktionen für Unterhaltsverweigerer zu verschärfen. Die Fußball-WM biegt auf die Zielgerade ein. Heute steht das erste Halbfinale auf dem Programm. Topfavorit Frankreich spielt ab 21 Uhr gegen Spanien. Morgen gibt es dann das zweite Halbfinale zwischen England und Argentinien.
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1: Am Flughafen Frankfurt sind im ersten Halbjahr etwas weniger Passagiere abgeflogen oder gelandet. Im Vergleich zum Vorjahr verzeichnet der Airport einen Rückgang von knapp 1%. Als Gründe werden unter anderem der Iran-Krieg und die Streiks bei der Lufthansa genannt. Auch fürs zweite Halbjahr erwartet der Flughafen kein großes Plus bei den Passagierzahlen.
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2: Meist sonnig und schön ist es gerade, dazu ein paar harmlose Wolken am Himmel. Ab Mittag kann dann vereinzelt ein Schauer oder ein Gewitter mit Starkregen und Hagel dabei sein. Also kurz mal kräftig nass. Warm wird's trotzdem. Die Höchstwerte liegen heute zwischen 27 und 34 Grad. Morgen meist sonnig und trocken, nur selten mal ein Gewitter. Maximal 31 Grad.
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2: Im Moment ist alles frei auf den Straßen bei uns in Hessen. Keine Staus.
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4: 90s. Hi zusammen, hier ist Rob Green und es ist auch wieder ein besonderer Morgen, denn ich habe einen Gast in der Show. Welcome to 90s Wakefield.
5: Thank you so much for having me. I mean, 90s are the best.
4: They are. They definitely are. We had some fun back in the day.
5: I think, well, I can only speak personally, but I think the fact that there was no social media,
4: yeah,
5: people were buying records, and you didn't have, like, people just filming a show instead of watching it.
4: Sie sagt damals, es gab noch Leute, die Schallplatten gekauft haben, es gab kein Social Media und vor der Bühne war es nicht so, dass jeder einfach ein Handy in der Hand hatte und das Ganze gefilmt hat, sondern das Konzert einfach genossen hat. In den nächsten 10 Minuten spielen wir tatsächlich den neuen Song von Wakefield hier bei 90s Radio.

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1: Rob Green hier, guten Morgen, 90s Radio. Und heute Morgen bei mir in der Show Wakefield. Wir kennen sie alle von Saturday Night und wir spielen jetzt ihren neuen Song. Do you think you can be as successful today as back in the 90s?
2: It's the same thing with football or whatever it is you come out with or whatever, you know, politicians. You cannot make everybody happy. The only thing you need to think about is making yourself happy.
1: Yeah.
2: Because that's the only thing that matters. I used to, in my career, just think about making everybody else happy. I'm not doing that anymore. It's all about me.
1: Sie sagt, es ist wie bei Fußballspielern oder Politikern, das, was die machen, gefällt nicht jedem. Und sie hat einfach aufgehört, darüber nachzudenken, was die anderen darüber nachdenken, sondern Hauptsache, es gefällt ihr selbst. A lot of 90s sounds going on at the moment in the charts. Why 90s?
2: Because the 90s are back in many tracks. You know, David Guetta is doing a lot of 90s stuff. And so I think melodically it's important to have the 90s stuff back, but I think because of I left the business for a while, I just ventured into something different. I think you shouldn't put yourself in a box. You know, there's so many possibilities. If you love your craft, you know, you shouldn't put yourself in a box.
1: Die 90s sind also zurück in den Charts von heutzutage. Das machen Leute wie David Guetta vor. Und Wakefield liebt das, aber hat sich auch weiterentwickelt. Gut, dann hören wir erstmal rein. Kleine Ausreißer aus den 90ern ins Hier und Jetzt. Hier kommt Wakefield mit ihrem neuen Song. Hier ist Sugar.

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1: Im Studio Philipp Nützig. Unwetter haben vor allem in Norddeutschland Schäden angerichtet. Gestern Abend und in der Nacht gab es etwa in Mecklenburg-Vorpommern und Niedersachsen teils tennisballgroße Hagelkörner. Außerdem gab es örtlich geflutete Straßenkeller und umgestürzte Bäume. Vor genau 5 Jahren hat die Flutkatastrophe im Ahrtal und Teilen NRWs mehr als 180 Menschen das Leben gekostet. In der Region gibt es heute mehrere Gedenkveranstaltungen. Nach der Katastrophe hat sich laut Bundesamt für Bevölkerungsschutz einiges getan. Es gibt etwa schneller Warnungen aufs Handy und neue Sirenen. Die aktuelle Hitzewelle in Italien macht jetzt sogar dem Parmesan zu schaffen. Bei über 40 Grad geben die Kühe weniger Milch. Dazu wird wegen der Trockenheit das Futter knapp. Experten warnen, mehr Hitze könnte den berühmten Käse langfristig teurer machen und seine Qualität beeinflussen. 100 Spiele sind bei der Fußball-WM schon durch. 4 Stück gibt's noch. Heute treffen Frankreich und Spanien im ersten Halbfinale aufeinander. Morgen spielen dann England und Argentinien gegeneinander. Am Wochenende gibt's dann das Spiel um Platz 3 sowie das große Finale.
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1: Am Flughafen Frankfurt sind im ersten Halbjahr etwas weniger Passagiere abgeflogen oder gelandet. Im Vergleich zum Vorjahr verzeichnet der Airport einen Rückgang von knapp 1%. Als Gründe werden unter anderem der Iran-Krieg und die Streiks bei der Lufthansa genannt. Auch fürs zweite Halbjahr erwartet der Flughafen kein großes Plus bei den Passagierzahlen.
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2: Meist sonnig und schön ist es gerade, dazu ein paar harmlose Wolken am Himmel. Ab Mittag kann dann vereinzelt ein Schauer oder ein Gewitter mit Starkregen und Hagel dabei sein. Also kurz mal kräftig nass. Warm wird's trotzdem, die Höchstwerte liegen heute zwischen 27 und 34 Grad. Morgen meist sonnig und trocken, nur selten mal ein Gewitter, maximal 31 Grad.
0: Verkehr.
2: Im Moment ist alles frei auf den Straßen bei uns in Hessen, keine Staus.
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4: Hi zusammen, Rob Green hier und weiterhin bei mir im Studio zu Gast ist Wakefield.
5: Thank you so much for having me.
4: You're welcome, it's a pleasure. Gleich reden wir weiter, unter anderem geht's um den Umgang mit der vielen Kohle, die viele 90s-Künstler gemacht haben, gleich in den nächsten 10 Minuten.

0: right now on the radio?
1: Spice Girls.
0: Right. Which one?
1: Wannabe.
0: Okay, dann spielen wir den Song Wannabe von den Spice Girls hier bei 90s Rob Green Morning.

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1: Im Studio Philipp Nützig. Unwetter haben vor allem in Norddeutschland Schäden angerichtet. Gestern Abend und in der Nacht gab es etwa in Mecklenburg-Vorpommern und Niedersachsen teils tennisballgroße Hagelkörner. Außerdem gab es örtlich geflutete Straßenkeller und umgestürzte Bäume. Vor genau 5 Jahren hat die Flutkatastrophe im Ahrtal und Teilen NRWs mehr als 180 Menschen das Leben gekostet. In der Region gibt es heute mehrere Gedenkveranstaltungen. Nach der Katastrophe hat sich laut Bundesamt für Bevölkerungsschutz einiges getan. Es gibt etwa schneller Warnungen aufs Handy und neue Sirenen. Schon wieder sorgt offenbar ein Anschlag an einer Bahnstrecke für Einschränkungen im Zugverkehr. An der Strecke Hamburg-Cuxhaven wurde ein Verteilerkasten angezündet, teilte die Polizei mit. Am Wochenende war bereits die Bahnstrecke zwischen Köln und Düsseldorf wegen eines Brandanschlags gesperrt. Die aktuelle Hitzewelle in Italien macht jetzt sogar dem Parmesan zu schaffen. Bei über 40 Grad geben die Kühe weniger Milch. Dazu wird wegen der Trockenheit das Futter knapp. Experten warnen, mehr Hitze könnte den berühmten Käse langfristig teurer machen und seine Qualität beeinflussen.
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1: Pendler und Anwohner können eine Woche lang aufatmen. Die Mainbrücke über die A671 ist wieder frei. 2 Spuren sind befahrbar. Die Vollsperrung hatte zuletzt immer wieder für Staustress gesorgt. Allerdings, nächsten Montag geht's weiter mit den Bauarbeiten, dann gibt's immer wieder Teilsperrung.
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2: Meist sonnig und schön ist es gerade, dazu ein paar harmlose Wolken am Himmel. Ab Mittag kann dann vereinzelt ein Schauer oder ein Gewitter mit Starkregen und Hagel dabei sein, also kurz mal kräftig nass. Warm wird's trotzdem, die Höchstwerte liegen heute zwischen 27 und 34 Grad. Morgen meist sonnig und trocken, nur selten mal ein Gewitter, maximal 31 Grad.
0: Verkehr.
2: Nichts los auf den Straßen in Hessen, aktuell ist alles frei.
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3: 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Hier ist Sanchez für euch mit Missing You aus dem Summer Hit Radio.

0: 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More and More, Captain Hollywood Project.
1: Eurodance dominiert die 90er und Captain Hollywood liefert den Soundtrack dazu. More and More entsteht zusammen mit Erfolgssongwriter Nosy Katzmann und Sängerin Nina Gerhardt. 1992 stürmt der Song die Charts, hält sich 37 Wochen in den deutschen Top 100 und wird über 7 Millionen Mal verkauft. 90s, 90s, 90s, 90s, 90s, 90s, 90s, 90s.

0: Where My Girl's At, so klingt der Dienstag hier. Hi.
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0: Einfach nur eingeschlagen, wie eine Bombe, dieses Format bei 90s, 90s YouTube. Wer das noch nicht gesehen hat, klickt euch da mal rein. Das ist so interessant. Tom Wax, unser Kollege und absoluter Musiknerd, der setzt sich dahin, nimmt sich die 90s-Tracks und der weiß, wovon er redet. Er war schließlich DJ in den 90ern und auch heute noch. Und dann guckt er sich das genau an. Okay, warum funktioniert der Hit so gut? Was macht den so besonders? Warum ist das ein Ohrwurm? Wie ist der überhaupt entstanden? Und geht mit euch mal tiefer rein in die Materie. Und es macht so einen Spaß, seinen Lieblingshits nochmal auf den Grund zu gehen. Ich kann es nur empfehlen und er selber, by the way, auch.
2: Leute, ich kann euch das nur ans Herz legen. Wenn ihr einmal wisst, was in diesen Songs alles drinsteckt, hört ihr sie ab sofort nochmal ganz anders. Und da mal genau reinzugehen und diese Tracks auseinanderzunehmen, das macht echt unfassbar viel Spaß.
0: Yes, immer mittwochs gibt's für euch eine neue Folge, also freut euch. Morgen ist es wieder soweit und vielleicht nimmt er sich ja irgendwann auch mal einen Song von Robert Miles vor. Ich wäre ja für den hier. One and One, geiles Ding. Mal gucken, ob wir da auch nochmal ein paar interessante Infos zu bekommen von ihm.

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1: Der Sommer 1997, ganz England ist im Spice Girls Fieber. Am heutigen Datum kommen erstmals Spice Girls Kartoffelchips auf den Markt. Bis zum Jahresende werden davon mehr als 16 Millionen Tüten verkauft. Und wir haben ein Geburtstagskind. Heute im Jahr 1971 kommt nämlich Nick McCabe auf die Welt. Er ist Gitarrist dieser Band hier. Mitglied von The Verve zupft Nick auch beim 97er Mega-Hit Bittersweet Symphony an der Gitarre. Glückwunsch also Nick McCabe. Und noch der Nummer 1 Song aus den USA heute im Jahr 1990. Thronten die New Kids on the Block an der Chartspitze mit Step by Step. Der Song wird zu einem der erfolgreichsten des kompletten Jahres.
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2: Meist sonnig und schön ist es gerade, dazu ein paar harmlose Wolken am Himmel. Ab Mittag kann dann vereinzelt ein Schauer oder ein Gewitter mit Starkregen und Hagel dabei sein. Also kurz mal kräftig nass. Warm wird's trotzdem. Die Höchstwerte liegen heute zwischen 27 und 34 Grad. Morgen meist sonnig und trocken, nur selten mal ein Gewitter. Maximal 31 Grad.
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2: Nichts los auf den Straßen, aktuell freie Fahrt.
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0: Na, ihr Lieben, seid doch schon im Urlaub. Hi, hier ist 90s gerade gehört, Robbie Williams. Und vielleicht seid ihr ja in den Straßen von Sevilla unterwegs. Dann habt ihr diesen Gänsehautmoment eventuell sogar live miterlebt. Robbie Williams, den wir hier gerade gehört haben, steht da mit einem Straßenmusiker auf der Straße und macht spontan die Nummer.
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absolute Wahnsinn. Einer der absolut sympathischsten 90-Stars und auch in der Gegenwart, die es überhaupt nur gibt. Robbie Williams, live auf der Straße von Sevilla. Und hier bei 90s 90s an diesem Dienstag geht's jetzt weiter mit Kinda Loop. Ich hoffe, ihr habt eine ganz tolle Sommerurlaubszeit mit mir. Ich bin Marie, hi.

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1: Im Studio Philipp Nützig. Vor genau 5 Jahren hat die Flutkatastrophe im Ahrtal und Teilen NRWs Deutschland erschüttert. Heute wird bei Gedenkveranstaltungen an die mehr als 180 Toten erinnert. Gleichzeitig warnt die Deutsche Umwelthilfe. Laut einer neuen Studie hat noch immer rund jeder 4. Landkreis ein hohes Hochwasserrisiko. Heftiger Hagel, überflutete Keller und umgestürzte Bäume. Unwetter sind über Norddeutschland gezogen. Auf der Bahnstrecke Hamburg-Berlin ging zeitweise nichts mehr. Für heute warnt der Deutsche Wetterdienst erneut vor kräftigen Gewittern, vor allem in der Mitte und im Süden. Die 3. Nacht in Folge haben die USA Angriffe auf den Iran geflogen. Damit wollte man dem Iran so weit schwächen, dass keine Angriffe mehr auf Schiffe in der Straße von Hormuz möglich sind. Präsident Trump sagte unterdessen, er hält eine Einigung mit Teheran weiter für möglich. 100 Euro für 1 Liter Saft. Foodwatch hat ein Nahrungsergänzungsmittel der Marke Lavita zur dreistesten Werbelüge des Jahres gekürt. Laut der Verbraucherschützer besteht das Produkt größtenteils aus Fruchtsaftkonzentrat und teilweise überdosierten Vitaminen.
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1: Am Flughafen Frankfurt sind im ersten Halbjahr etwas weniger Passagiere abgeflogen oder gelandet. Im Vergleich zum Vorjahr verzeichnet der Airport einen Rückgang von knapp 1%. Als Gründe werden unter anderem der Iran-Krieg und die Streiks bei der Lufthansa genannt. Auch fürs 2. Halbjahr erwartet der Flughafen kein großes Plus bei den Passagierzahlen.
0: Das ist das Wichtigste für den Moment. 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
2: Sonnig bis heiter ist es gerade. Und das bleibt erstmal ziemlich freundlich. Ab Mittag kann es dann aber vereinzelt nass werden. Mit Schauern oder auch mal einem Gewitter. Da ist stellenweise auch Starkregen und Hagel drin. Dazu wird es sommerlich heiß, die Höchstwerte liegen zwischen 27 und 34 Grad. Morgen wieder viel Sonne und meist trocken, maximal 31 Grad.
0: Verkehr.
2: Im Moment ist alles frei auf den Straßen bei uns in Hessen, keine Staus.
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3: Hallo an diesem 14.07., also der französische Nationalfeiertag. Und ich habe mal geguckt, was wir hier so in den nächsten Minuten spielen. Und da habe ich tatsächlich etwas Französisches gefunden. Und zwar französische Wurzeln, genauer haitianische Wurzeln, von der Sängerin Gayle Addison. Die kennt ihr besser als Stimme vom Wham Do Project. Also King of My Castle gleich, vorher aber noch Ace of Base mit Don't Turn Around.

0: Handicap ein weltweiter Trend wurde. Oli P. über Scatman John. Scatman.
1: I'm a Scatman. Der Song handelt vom Scatten. To scat ist Englisch und heißt stottern. Und Scatman John hat halt wirklich immer gestottert. Außer wenn er gesungen hat. Und das ist wirklich ein Phänomen, was bei, ja, was bei vielen, die an Stottern leiden, dann wirklich zu beobachten ist, dass wenn sie singen, dass das Stottern verschwindet.
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0: Der Dienstag jetzt mit jemandem am Telefon, der uns ein Foto geschickt hat.
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2: Ja, hallo.
0: Ja, und angemeldet für so eine scharfe 90-Lette hat sich die liebe Julia aus Gersthofen. Hallo, liebe Julia.
2: Ja, das stimmt. Hallo.
0: Was für ein Foto hast du uns denn rübergeschickt über 90s90s.de, um zu zeigen, wie du die Summer Selection genießt?
2: Ich habe euch tatsächlich ein Foto geschickt von mir und meiner Tochter am Badesee, weil wir da gerne sind und natürlich immer 90s90s Radio hören dabei.
0: Yes.
2: Haben wir ein Radio dabei, unsere Decke und alles, was dazugehört, und dann genießen wir den Nachmittag am See.
0: Unsere Summer Selection, die hat ja wirklich alles, was das Sommerherz begehrt. Welches Radio daraus feierst du denn besonders?
2: Also wir hören Reggae tatsächlich. So ein bisschen zwischendurch, ja. Also das hören wir ganz gern und dann natürlich so ganz euer ganz normales Programm halt.
0: Und ihr macht's ganz genauso wie Julia. Die hat uns ein Foto geschickt, wie sie diesen Sommer mit unserer Summer Selection genießt und sichert sich so ein paar 90-Letten.
2: Ja, super. Da freuen wir uns.
0: Herzlichen Glückwunsch.
2: Dann können wir Werbung machen.
0: Ja, bitte. See. Die kleinen Füßchen deiner Tochter, die können wir bestimmt noch nicht besohlen. Die sind noch ein bisschen lütt.
2: Nee, das stimmt.
0: Julia, danke fürs Mitmachen. Viel Spaß mit deinen neuen 90-Letten.
2: Ja, sehr
0: gerne.
2: Dankeschön.
0: Ciao. Na, und aus unserem Summer-Hit-Radio spielen wir euch jetzt natürlich auch den Macarena Los de Rio. Jetzt für euch.

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1: Sonnig bis heiter ist es gerade und das bleibt erstmal ziemlich freundlich. Ab Mittag kann es dann aber vereinzelt nass werden, mit Schauern oder auch mal einem Gewitter. Da ist stellenweise auch Starkregen und Hagel drin. Dazu wird es sommerlich heiß, die Höchstwerte liegen zwischen 27 und 34 Grad. Morgen wieder viel Sonne und meist trocken, maximal 31 Grad.
0: Verkehr.
1: Es gibt gerade keine Staus, ihr kommt entspannt durch.
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2: Kurz nach 11:30, Marie für euch am Mikrofon mit Robert Miles, Children jetzt.

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Mit Eagle Eye Sherry hier durch diesen Dienstag. Ich bin Marie, hallo. Und dicke Props gehen mal raus an unseren 90s Lieblingsstar, also einer von denen, Mr. DJ Bobo. Denn der ist jetzt Pate eines Kinderhauses, heißt Kleine Helden. Und in diesem Haus dürfen Familien mit krebserkrankten Kindern, die ihren Krebs überwunden haben, bis zu 5 Tage einfach kostenlos chillen und ein bisschen mal ihr Leben wieder entspannt auf die Reihe kriegen. Das ist so eine tolle Sache. Danke DJ Bobo, dass du sowas in die Öffentlichkeit holst. Finde ich großartig. Let the dream come true. Hier ist er jetzt.

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1: Im Studio Philipp Nützig. Vor genau 5 Jahren hat die Flutkatastrophe im Ahrtal und Teilen NRWs mehr als 180 Menschen das Leben gekostet. In der Region gibt es heute mehrere Gedenkveranstaltungen. Nach der Katastrophe hat sich laut Bundesamt für Bevölkerungsschutz einiges getan. Es gibt etwa schneller Warnungen aufs Handy und neue Sirenen. Unwetter haben vor allem in Norddeutschland Schäden angerichtet. Gestern Abend und in der Nacht gab es etwa in Mecklenburg-Vorpommern und Niedersachsen teils tennisballgroße Hagelkörner. Außerdem gab es örtlich geflutete Straßenkeller und umgestürzte Bäume. Die kleine Pause während der Autofahrt kann schnell zur Enttäuschung werden. Ein aktueller ADAC-Test zeigt, fast jeder zweite Autobahnrastplatz ohne Tanke oder Bistro schneidet schlecht ab. 50 Anlagen wurden überprüft. Vor allem bei den Sanitäranlagen hapert's gewaltig, vor allem in puncto Sauberkeit. Wer holt sich das erste Ticket fürs Endspiel der Fußball-WM? Frankreich und Spanien kämpfen heute im ersten Halbfinale darum. Der erste der FIFA-Weltrangliste trifft auf den zweiten. Der Gewinner trifft am Sonntag auf Argentinien oder England.
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1: Pendler und Anwohner können eine Woche lang aufatmen. Die Mainbrücke über die A671 ist wieder frei. 2 Spuren sind befahrbar. Die Vollsperrung hatte zuletzt immer wieder für Staustress gesorgt. Allerdings, nächsten Montag geht's weiter mit den Bauarbeiten, dann gibt's immer wieder Teilsperrung.
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2: Sonnig bis heiter ist es gerade. Und das bleibt erstmal ziemlich freundlich. Ab Mittag kann es dann aber vereinzelt nass werden, mit Schauern oder auch mal einem Gewitter. Da ist stellenweise auch Starkregen und Hagel drin. Dazu wird es sommerlich heiß, die Höchstwerte liegen zwischen 27 und 34 Grad. Morgen wieder viel Sonne und meist trocken, maximal 31 Grad.
0: Verkehr.
2: Es gibt gerade keine Staus, ihr kommt entspannt durch.
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4: Ich habe euch ein ganz tolles Foto von meinem Balkon geschickt, wo ich immer nach der Arbeit relaxe.
3: Daisy und ab jetzt mit deiner niegelnagelneuen 90-Letter am Fuß.
4: Oh, cool, wunderbar. Ich freue mich. Die sind so cool, die Latschen.
3: Ja, oder? Martin aus Oberhausen, was hast du uns für ein Foto geschickt?
5: Ein Foto von unserer Baustelle.
3: Martin, die 90-Letten gehen an dich.
5: Ah, super, toll. Vielen lieben Dank.
3: Und jetzt sichert ihr euch eure 90-Lette. 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Und genau aus dieser gibt's jetzt Ricky Martin mit Maria.

0: 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My name is Eminem.
1: Das war 1999 ganz neu. Ein weißer Rapper veröffentlicht einen Song voller Gewalt und Beleidigungen. Eminem selbst bezeichnet seine erste Single-Auskopplung als Anti-Pop-Song und trifft damit den Zeitgeist. My Name Is wird der erste Hit von seiner sehr beeindruckenden Karriere.
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0: des Cosmic Girl hier an diesem Dienstag. Ich bin Marie, hallo, und habe jetzt die gute Wakefield hier im Programm. Und zack, da muss ich mich doch direkt daran erinnern, Freunde der Nacht, die war doch heute Morgen im Interview. Bei unserem Morningshow-Man Rob Green gab es so einen kleinen Plausch darüber, nicht wahr, was damals so alles abging. Und vor allem, wie besonders bitte dieser Erfolg rund um Saturday Night war. Und da haben wir sie mal gefragt, was ist denn das Besondere an Saturday Night? Was denkst du?
1: The Saturday Night was very different from the music that was working at that time. I think maybe it was a bit ahead of its time, but it's very simple and it's a bit like the Venga Boys. You know, they have these melodies and they're just stuck in your brain. They still work.
0: Total, ein bisschen wie die Venga Boys, sagt sie. Die gehen rein ins Hirn und bleiben da auch drin und vielleicht auch ein bisschen anders als die anderen Songs zu dieser Zeit. Und da können wir nur ein Ausrufezeichen hintersetzen und genau diesen Song jetzt hier genießen bei 90s. Gib's die gute Wakefield mit Saturday Night.

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1: Der Sommer 1997, ganz England ist im Spice Girls Fieber. Am heutigen Datum kommen erstmals Spice Girls Kartoffelchips auf den Markt. Bis zum Jahresende werden davon mehr als 16 Millionen Tüten verkauft. Und wir haben ein Geburtstagskind. Heute im Jahr 1971 kommt nämlich Nick McCann.

0: Mitglied von The Verve zupft Nick auch beim 97er Mega-Hit Bittersweet Symphony an der Gitarre. Glückwunsch also Nick McCabe. Und noch der Nummer 1 Song aus den USA, heute im Jahr 1990. Unten die New Kids on the Block an der Chartspitze mit Step by Step. Der Song wird zu einem der erfolgreichsten des kompletten Jahres.
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2: Sonnig bis heiter ist es gerade und das bleibt erstmal ziemlich freundlich. Ab Mittag kann es dann aber vereinzelt nass werden mit Schauern oder auch mal einem Gewitter. Da ist stellenweise auch Starkregen und Hagel drin. Dazu wird es sommerlich heiß, die Höchstwerte liegen zwischen 27 und 34 Grad. Morgen wieder viel Sonne und meist trocken, maximal 31 Grad.
1: Verkehr.
2: Auf der B40 Hofheim-Mainz ist zwischen Wicker und dem Abzweig nach Hochheim am Main wegen eines Brandes in beiden Fahrtrichtungen gesperrt.
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0: Schönen Dienstag hier bei 90s 90s mit Marie am Mikrofon und The Offspring, die sich eine Mission auf ihre Tagesordnung geschrieben haben, die sie einfach durchziehen. Die möchten nämlich mit der Punkrock-Version von Taylor Swift's Song Love Story den größten Moshpit ever aufstellen. Ziel ist, absoluten Rekord dahin zu kriegen. Ob der jetzt schon gelungen ist, wissen wir nicht. Bleiben wir aber für euch dran und hören jetzt keine Angst, kein Taylor Swift Song, sondern The Offspring mit Pretty Fly.
1: Montag lieben, Glauben.

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1: Im Studio Philipp Nützig. Vor genau 5 Jahren hat die Flutkatastrophe im Ahrtal und Teilen NRWs Deutschland erschüttert. Heute wird bei Gedenkveranstaltungen an die mehr als 180 Toten erinnert. Gleichzeitig warnt die Deutsche Umwelthilfe. Laut einer neuen Studie hat noch immer rund jeder 4. Landkreis ein hohes Hochwasserrisiko. Heftiger Hagel, überflutete Keller und umgestürzte Bäume. Unwetter sind über Norddeutschland gezogen. Auf der Bahnstrecke Hamburg-Berlin ging zeitweise nichts mehr. Für heute warnt der Deutsche Wetterdienst erneut vor kräftigen Gewittern, vor allem in der Mitte und im Süden. 100 Euro für 1 Liter Saft. Foodwatch hat ein Nahrungsergänzungsmittel der Marke Lavita zur dreistesten Werbelüge des Jahres gekürt. Laut der Verbraucherschützer besteht das Produkt größtenteils aus Fruchtsaftkonzentrat und teilweise überdosierten Vitaminen. Die Fußball-WM biegt auf die Zielgerade ein. Heute steht das erste Halbfinale auf dem Programm. Topfavorit Frankreich spielt ab 21 Uhr gegen Spanien. Morgen gibt es dann das zweite Halbfinale zwischen England und Argentinien.
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1: Am Flughafen Frankfurt sind im ersten Halbjahr etwas weniger Passagiere abgeflogen oder gelandet. Im Vergleich zum Vorjahr verzeichnet der Airport einen Rückgang von knapp 1%. Als Gründe werden unter anderem der Iran-Krieg und die Streiks bei der Lufthansa genannt. Auch fürs zweite Halbjahr erwartet der Flughafen kein großes Plus bei den Passagierzahlen.
0: Das ist das Wichtigste für den Moment. 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
2: Sonnig und meist trocken geht's gerade durch den Mittag. Nur ein paar Wolken sind dabei. Ab dem Nachmittag kann es dann vereinzelt Schauer oder ein Gewitter geben mit Starkregen und Hagel. Die Höchstwerte liegen zwischen 27 und 34 Grad. Morgen bleibt's oft sonnig und trocken, ganz vereinzelt kann aber nochmal ein Schauer oder ein Gewitter dabei sein, maximal bis 31 Grad.
0: Verkehr.
2: Auf der B40 Hofheim-Mainz ist zwischen Wicker und dem Abzweig nach Hochheim am Main wegen eines Brandes in beiden Fahrtrichtungen gesperrt.
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3: Hallo, kurz nach 1 an diesem Dienstag. Ich bin Marie, gebe euch gleich einen meiner absoluten Lieblingssongs aus den 90ern, und zwar Freundeskreis mit ANNA. Vorher noch Blue und los geht's jetzt mit Always.

0: zeitloser Dauerbrenner, wenn es um deutschen Hip-Hop geht. Sascha über Freundeskreis. ANNA.
1: Ist ja irgendwie so eine Art Klassiker der deutschen, ich mag es gar nicht so richtig Hip-Hop-Musik nennen, aber es war ja so ein bisschen so, also ich fand, weil es so ein toller Song ist, habe ich den nicht so ganz im Hip-Hop verortet. Und er ist immer noch gerne gehört und immer noch gerne gespielt. Und das ist ein toller Song, den wirklich man auch immer gerne nochmal wieder aus der Kiste kramt.

0: Ja, das ist er. Der coole Sound der 90er hier für euch. Hallo.
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0: Ja, das ist eben nicht so einfach. Radio an und los geht's. Nein, nein, nein. Der Sommer 2026, der benötigt in jeder Sommersituation das richtige Radio. Deshalb haben wir für euch die Summer Selection zusammengestellt. Also, wenn ihr jetzt am See mit Freunden chillt, dann passt ja ganz gut das Reggae-Radio. Oder aber ihr seid in so Sonnenuntergangsstimmung, vielleicht auf dem Boot mit Freunden oder auf dem Floß oder so, dann gibt's natürlich das Ibiza oder Chill-Out-Radio. Das passt halt perfekt in die Atmosphäre. Und egal, was ihr benötigt, alles findet ihr in unserer Summer Selection auf 90s90s.de. Klickt euch da gerne mal rein, genießt den Sommersound und zeigt uns, wie ihr den genießt. Und zwar mit einem Foto oder einem kleinen Video. Schickt er uns rüber, wo oder wie ihr den Sound genießt, mit Freunden oder alleine gechillt. Und dann gibt's mit ein bisschen Glück die coole 90-Lette. Ich drücke euch die Daumen und selbstverständlich gibt's aus der Summer Selection jetzt auch Mucke hier für euch.
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0: Hessen Wetter mit KI-Support.
1: Sonnig und meist trocken geht's gerade durch den Mittag. Nur ein paar Wolken sind dabei. Ab dem Nachmittag kann es dann vereinzelt Schauer oder ein Gewitter geben mit Starkregen und Hagel. Die Höchstwerte liegen zwischen 27 und 34 Grad. Morgen bleibt's oft sonnig und trocken. Ganz vereinzelt kann aber nochmal ein Schauer oder ein Gewitter dabei sein. Maximal bis 31 Grad.
0: Verkehr.
1: Auf der B40 Hofheim-Mainz ist zwischen Wicker und dem Abzweig nach Hochheim am Main wegen eines Brandes in beiden Fahrtrichtungen gesperrt.
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2: Kurz nach halb zwei jetzt mit Hathaway.

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an diesem Dienstag. 90s, 90s läuft jetzt mit einem Legendary Song, den wir alle kennen, aber wissen wir auch, worum es darin geht? Ich sag nur so viel, ich gebe 5 dazu. Zu was? Zu Kraut, was man nicht rauchen darf. Hier sind Lunis. Sweet.

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1: Im Studio Gisa Weber. Vor genau 5 Jahren hat die Flutkatastrophe im Ahrtal und in Teilen NRWs mehr als 180 Menschen das Leben gekostet. Heute gibt es mehrere Gedenkveranstaltungen. Nach der Katastrophe hat sich laut Bundesamt für Bevölkerungsschutz einiges getan. Es gibt etwa schneller Warnungen aufs Handy und neue Sirenen. Die USA haben die 3. Nacht in Folge Ziele im Iran angegriffen. Damit will das US-Militär den Iran so sehr schwächen, dass er keine weiteren Schiffe in der Straße von Hormuz attackieren kann. Die iranischen Streitkräfte griffen wiederum US-Ziele in mehreren Golfstaaten an. Schon wieder sorgt offenbar ein Anschlag an einer Bahnstrecke für Einschränkungen im Zugverkehr. An der Strecke Hamburg-Cuxhaven wurde ein Verteilerkasten angezündet, teilte die Polizei mit. Am Wochenende war bereits die Bahnstrecke zwischen Köln und Düsseldorf wegen eines Brandanschlags gesperrt. Die Fußball-WM biegt auf die Zielgerade ein. Heute steht das erste Halbfinale auf dem Programm. Der FIFA-Weltranglisten-Erste und Top-Favorit Frankreich spielt ab 21 Uhr gegen Spanien. Morgen gibt es dann das zweite Halbfinale zwischen England und Argentinien.
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1: Pflegeheimbewohner in Hessen müssen deutlich mehr aus eigener Tasche zahlen als vor einem Jahr. Die Eigenbeteiligung im ersten Jahr kletterte um über 13% auf 3.481 Euro pro Monat. Damit liegt Hessen rund 120 Euro über dem Bundesschnitt. Letztes Jahr lag Hessen noch ein Stück darunter.
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2: Sonnig und meist trocken geht's gerade durch den Mittag. Nur ein paar Wolken sind dabei. Ab dem Nachmittag kann es dann vereinzelt Schauer oder ein Gewitter geben mit Starkregen und Hagel. Die Höchstwerte liegen zwischen 27 und 34 Grad. Morgen bleibt's oft sonnig und trocken. Ganz vereinzelt kann aber nochmal ein Schauer oder ein Gewitter dabei sein. Maximal bis 31 Grad.
0: Verkehr.
2: Auf der B40 Hofheim-Mainz ist zwischen Wicker und dem Abzweig nach Hochheim am Main wegen eines Brandes in beiden Fahrtrichtungen gesperrt.
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3: Ja, nehmt euch mal die Minute. Gibt nämlich gleich eine interessante Story rund um den Song Brimful of Asher von Corner Shop. Eine Hit-Story steht an, direkt nach Snap. Und los geht's jetzt mit Mr. President.

0: 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Brimful of Usher, Corner Shop.
1: Noch bekannter als das Original ist eigentlich der Remix von Fatboy Slim. Brimful of Usher ist eine Hommage an die indische Sängerin und Bollywood-Legende Usher, die über 12.000 Songs in den Bollywood-Filmen gesungen hat. Was viele nicht wissen, die Schauspieler in den indischen Filmen singen nicht selbst, sondern werden von diesen Background-Sängern synchronisiert. Corner Shop stellen sie in ihrem Song ins Rampenlicht.
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Masterboy an diesem Dienstag. Heißt, morgen ist Mittwoch. Clever bin ich oder was, ne, wahr? Und an diesem Mittwoch, so wie an jedem anderen, bekommt ihr eine neue, richtig geile Folge von Decoded bei 90s YouTube geliefert. Heißt also, Tom Waits nimmt sich wieder einen 90s Banger vor und filetiert den. Guckt ganz genau hin, wie ist der entstanden? Warum ist das so ein Hit? Welche Stellen sind die Ohrwurm-Garantien und warum? Also, jedes Detail nimmt er auseinander. Ab morgen eine neue Folge von Decoded bei 90s YouTube und hier jetzt für euch die Red Hot Chili Peppers mit Under the Bridge.

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1: Der Sommer 1997, ganz England ist im Spice Girls Fieber. Am heutigen Datum kommen erstmals Spice Girls Kartoffelchips auf den Markt. Bis zum Jahresende werden davon mehr als 16 Millionen Tüten verkauft. Und wir haben ein Geburtstagskind. Heute im Jahr 1971 kommt nämlich Nick McCabe auf die Welt. Er ist Gitarrist dieser Band hier. Mitglied von The Verve zupft Nick auch beim 97er Mega-Hit Bittersweet Symphony an der Gitarre. Glückwunsch also Nick McCabe. Und noch der Nummer 1 Song aus den USA heute im Jahr 1990. Thronten die New Kids on the Block an der Chartspitze mit Step by Step. Der Song wird zu einem der erfolgreichsten des kompletten Jahres.
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2: Sonnig und meist trocken geht's gerade durch den Mittag. Nur ein paar Wolken sind dabei. Ab dem Nachmittag kann es dann vereinzelt Schauer oder ein Gewitter geben mit Starkregen und Hagel. Die Höchstwerte liegen zwischen 27 und 34 Grad. Morgen bleibt's oft sonnig und trocken, ganz vereinzelt kann aber nochmal ein Schauer oder ein Gewitter dabei sein, maximal bis 31 Grad.
0: Verkehr.
2: Auf der A5 Kassel Richtung Frankfurt ist zwischen dem Hattenbacher Dreieck und der Raststätte Rimberg Nord gesperrt. Und auf der B40 Hofheim-Mainz ist die Straße zwischen Wicker und dem Abzweig nach Hochheim am Main wegen eines Brandes in beiden Fahrtrichtungen dicht.
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1: George Michael und Too Funky. 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Hier geht's weiter jetzt mit Touch and Go und Would You. Und ich liebe dieses Intro.

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1: Im Studio Gisa Weber. Vor genau 5 Jahren hat die Flutkatastrophe im Ahrtal und in Teilen NRWs Deutschland erschüttert. Heute wird bei Gedenkveranstaltungen an die mehr als 180 Toten erinnert. Gleichzeitig warnt die Deutsche Umwelthilfe, laut einer neuen Studie hat noch immer rund jeder 4. Landkreis ein hohes Hochwasserrisiko. Die Serie mutmaßlicher Brandanschläge auf Bahnstrecken reißt nicht ab. Nach dem Feuer an der Strecke zwischen Köln und Düsseldorf am Wochenende ist jetzt die Verbindung zwischen Hamburg und Cuxhaven betroffen. Dort wurde ein Verteilerkasten angezündet. Aktuell fahren dort keine Züge. Die 3. Nacht in Folge haben die USA Angriffe auf den Iran geflogen. Damit wolle man den Iran so weit schwächen, dass keine Angriffe mehr auf Schiffe in der Straße von Hormuz möglich sind. Präsident Trump sagte unterdessen, er hält eine Einigung mit Teheran weiter für möglich. 100 Spiele sind bei der Fußball-WM schon durch, jetzt kommen die Entscheidungen. Heute Abend steigt das erste Halbfinale, Top-Favorit Frankreich gegen Europameister Spanien. Für viele ist das schon das vorgezogene Endspiel. Morgen geht es dann für England und Argentinien ums 2. Finalticket.
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1: In Kassel-Calten hat ein Unwetter in der Nacht für Chaos gesorgt. Starker Wind ließ Bäume umkippen, eine dichte Hageldecke bedeckte die Straße Zentimeter hoch. Feuerwehren aus allen Ortsteilen waren bis in die frühen Morgenstunden im Dauereinsatz.
0: Das ist das Wichtigste für den Moment. 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
2: Meist sonnig läuft der Nachmittag, nur ein paar Wolken ziehen durch und ab und zu kann sich auch mal ein Schauer oder ein Gewitter dazwischen mogeln mit Starkregen und Hagel. Dazu wird es ordentlich warm. Die Höchstwerte liegen zwischen 27 und 34 Grad. Morgen geht das meist sonnig weiter, oft trocken, aber einzelne Schauer oder Gewitter sind wieder drin bei maximal 31 Grad.
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2: Auf der B40 Hofheim-Mainz ist zwischen Wicker und dem Abzweig nach Hochheim am Main wegen Bergungsarbeiten in beiden Richtungen gesperrt.
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1: Euch einen wunderschönen sonnigen Dienstagnachmittag mit Janet Jackson, That's the way love goes, die Fantastischen Vier, sie ist weg und hier ist Madonna mit Ray of Light.

0: Dieser Kameraausfall war ein Glücksfall. Mola Adebisi über Janet Jackson. That's the way love goes.
1: Ich habe sie getroffen, ein Interview mit ihr gehabt und dann ist die Kamera ausgefallen, hatte ich so eine Dreiviertelstunde einfach so mit Janet Jackson Zeit mit ihr zu quatschen und das war für mich als riesengroßer Janet Jackson Fan ein riesen Erlebnis und da hieß es, ja, es dürfen keine Fragen über die Familie gestellt werden und alle waren ganz hektisch und ich sagte, ja, kein Thema, ich habe sie nur gefragt, wie feiert sie denn Weihnachten und mit wem? Da hat sie natürlich von sich erzählt, ja, sie feiert halt Weihnachten alleine, ohne ihre Brüder, dann wusste ich natürlich, okay, dass sie nicht mit ihren Brüdern feiert. Und wie war der Videodreh zum tollsten Video aller Zeiten? Scream. Sagte er, sie hat immer morgens gedreht und Mike hat immer abends gedreht. Also haben die sich auch beim Videodreh so gut wie gar nicht gesehen.

0: Das ist Snap hier bei 90s 90. The sound of your summer. Unsere Summer Selection, das sind die best Tracks der 90s aus dem Sommer. Verschiedene Radios findet ihr online bei uns oder in der App, zum Beispiel das Ibiza Radio Reggae haben wir, Chill Out oder ganz klassisch die Sommerhit. Also einfach mal bedenken und wenn ihr dann ein Selfie-Video für euch macht, ganz kurz, oder ein Foto dabei, wie ihr das Ganze abfeiert, könnt ihr sie gewinnen. Und unsere 90s-Letten. Wer ist denn jetzt dran bei mir? Jasmin, woher kommst du?
1: Ich komme aus Hildesheim, aber du bist gerade in Hildesheim, oder? Nee, wir sind gerade auf der Autobahn und gerade uns von Wittlerwaffen in Dänemark. Oh mein Gott, herzlichen Glückwunsch! Ja, danke. Das ist ja toll. Richtig, klar, habt ihr geheiratet?
2: Genau, wir haben am 2. Juli geheiratet.
0: Ganz frisch, oh mein Gott!
3: Ja, dann mach ich jetzt mal das sensationellste Hochzeitsgeschenk. Und weißt du, was das Geilste ist, das könnt ihr euch sogar teilen auf eine gewisse Art.
0: Du gewinnst unsere 90-Letten.
3: Herzlichen
2: Glückwunsch. Nein.
0: Sehr cool.
2: Vielen Dank. Ja, ich freue mich sehr.
0: Welche Schuhgröße hast du?
2: 40.
0: Und dein Mann?
2: Mein Mann 41.
3: Du, da könnt ihr euch wirklich teilen. Das ist ja krass.
2: Das ist cool. Guck mal, passt doch irgendwie die Faust aufs Auge.
0: Also, wir freuen uns, dass du die Summer Selection schon so feierst. Du gewinnst ein Nightletten jetzt für den Sommer, der anscheinend erst richtig losgeht. Und ich wünsche dir ganz viel Spaß damit.
2: Auf jeden Fall.
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0: Und aus unserer Summer Selection hier ist Ricky Martin, Livin' La Vida.

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1: Meist sonnig läuft der Nachmittag, nur ein paar Wolken ziehen durch und ab und zu kann sich auch mal ein Schauer oder ein Gewitter dazwischen mogeln mit Starkregen und Hagel. Dazu wird es ordentlich warm. Die Höchstwerte liegen zwischen 27 und 34 Grad. Morgen geht das meist sonnig weiter, oft trocken, aber einzelne Schauer oder Gewitter sind wieder drin bei maximal 31 Grad.
0: Verkehr.
1: Im Moment ist alles frei auf den Straßen bei uns in Hessen, keine Staus.
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3: Ich wünsche euch einen wunderschönen Nachmittag mit Corona, The Rhythm of the Night. Nach C-Block, Time is Ticking Away. Ich bin Susanka, schönen Dienstag euch.

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ist 90s, 90s und ihr wisst, wir haben eine neue WhatsApp-Nummer. Wuhu! Ihr könnt uns jetzt jederzeit anschreiben mit was auch immer über die 040-5541-9090. Die Nummer findet ihr natürlich auch online. Und Ann-Kathrin aus Rust, die hat das gemacht. Sie hat geschrieben, mega Sound heute wieder. Hilft mir bei der Arbeit. Ich bin Lehrerin und noch im Dienst. Ja, Baden-Württemberg ist eins der wenigen Bundesländer, das noch nicht in den Sommerferien ist. Da heißt es also durchhalten. Und wir geben hier nochmal richtig Gas jetzt mit Captain Jack und Captain Jack.

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1: Im Studio Gisa Weber. Vor genau 5 Jahren hat die Flutkatastrophe im Ahrtal und in Teilen NRWs mehr als 180 Menschen das Leben gekostet. Heute gibt es mehrere Gedenkveranstaltungen. Nach der Katastrophe hat sich laut Bundesamt für Bevölkerungsschutz einiges getan. Es gibt etwa schneller Warnungen aufs Handy und neue Sirenen. Die USA haben die 3. Nacht in Folge Ziele im Iran angegriffen. Damit will das US-Militär den Iran so sehr schwächen, dass er keine weiteren Schiffe in der Straße von Hormuz attackieren kann. Die iranischen Streitkräfte griffen wiederum US-Ziele in mehreren Golfstaaten an. Die kleine Pause während der Autofahrt kann schnell zur Enttäuschung werden. Ein aktueller ADAC-Test zeigt, fast jeder zweite Autobahnrastplatz ohne Tanke oder Bistro schneidet schlecht ab. 50 Anlagen wurden überprüft, vor allem bei den Sanitäranlagen hapert es gewaltig. Vor allem in puncto Sauberkeit. Wer holt sich das erste Ticket für das Endspiel der Fußball-WM? Top-Favorit Frankreich und Spanien kämpfen heute im ersten Halbfinale darum. Der erste der FIFA-Weltrangliste trifft auf den zweiten. Um 21 Uhr unserer Zeit ist Anpfiff. Der Gewinner trifft am Sonntag auf Argentinien oder England.
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1: Pflegeheimbewohner in Hessen müssen deutlich mehr aus eigener Tasche zahlen als vor einem Jahr. Die Eigenbeteiligung im ersten Jahr kletterte um über 13% auf 3.481 Euro pro Monat. Damit liegt Hessen rund 120 Euro über dem Bundesschnitt. Letztes Jahr lag Hessen noch ein Stück darunter.
0: Das ist das Wichtigste für den Moment. 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
2: Meist sonnig läuft der Nachmittag. Nur ein paar Wolken ziehen durch und ab und zu kann sich auch mal ein Schauer oder ein Gewitter dazwischen mogeln mit Starkregen und Hagel. Dazu wird es ordentlich warm. Die Höchstwerte liegen zwischen 27 und 34 Grad. Morgen geht das meist sonnig weiter, oft trocken, aber einzelne Schauer oder Gewitter sind wieder drin bei maximal 31 Grad.
0: Verkehr.
2: Nichts los auf den Straßen, aktuell freie Fahrt.
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3: Euch einen wunderschönen Dienstagnachmittag. Jetzt wieder mit unserer Summer Selection. Das sind die 90s 90s Radios bei uns online, die für den Sommer stehen. 90s 90s Ibiza zum Beispiel, 90s 90s Reggae oder auch einfach nur die Sommerhits. Und daraus jetzt Peter and Ray, Mysterious Girl. Klickt euch mal drauf auf unsere Homepage oder in die App und entdeckt unsere Summer Selection. Ich bin Susanka.

0: 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Black or White, Michael Jackson.
1: Eigentlich hat Black or White eine positive Message. Egal welche Hautfarbe du hast, wir sind alle gleich. Doch für das Video bekam allerdings Michael viel Ärger. Zu gewalttätig, zu obszön. Und Jackson muss deshalb eine neue, gekürzte Version veröffentlichen. Das gilt allerdings nur für die USA. Selbstverständlich, in Europa stört sich niemand an diesem Clip.
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0: Das ist 90s 90s und heute Morgen in der Morning Show zu Gast war Wickfield. Die hat neue Musik rausgebracht, richtig, richtig geile Nummer. Und wir haben natürlich auch Saturday Night gefeiert. Und sie hat auch nochmal erzählt, als sie erfahren hat damals, 1993, dass dieser Titel auf Platz 1 ist.
1: I was on tour in Portugal and I got a phone call from the BBC on that Sunday. And they said, Miss Wickfield, you're number one. And then on a flight to London, Heathrow, and it was so many photographers just going,
0: Yeah, it was a lot. Sie war gerade in Portugal unterwegs. Die BBC hat sie auf dem Rückflug angerufen und gesagt, ey, du bist Nummer 1. Und kaum in Heathrow gelandet, kamen die Fotografen in Scharen auf sie zu. Das war ganz schön viel auf einmal, aber es hat sich gelohnt. Hier ist Wickfield mit Saturday Night.

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1: Der Sommer 1997, ganz England ist im Spice Girls Fieber. Am heutigen Datum kommen erstmals Spice Girls Kartoffelchips auf den Markt. Bis zum Jahresende werden davon mehr als 16 Millionen Tüten verkauft. Und wir haben ein Geburtstagskind. Heute im Jahr 1971 kommt nämlich Nick McCabe auf die Welt. Er ist Gitarrist dieser Band hier. Mitglied von The Verve zupft Nick auch beim 97er Mega-Hit Bittersweet Symphony an der Gitarre. Glückwunsch also Nick McCabe. Und noch der Nummer 1 Song aus den USA, heute im Jahr 1990. Thronten die New Kids on the Block an der Chartspitze mit Step by Step. Der Song wird zu einem der erfolgreichsten des kompletten Jahres.
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2: Meist sonnig läuft der Nachmittag, nur ein paar Wolken ziehen durch und ab und zu kann sich auch mal ein Schauer oder ein Gewitter dazwischen mogeln mit Starkregen und Hagel. Dazu wird es ordentlich warm. Die Höchstwerte liegen zwischen 27 und 34 Grad. Morgen geht das meist sonnig weiter, oft trocken, aber einzelne Schauer oder Gewitter sind wieder drin bei maximal 31 Grad.
0: Verkehr.
2: Es gibt gerade keine Staus, ihr kommt entspannt durch.
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90s, 90s hier, jetzt mit Outkast. Das sind ja Big Boy und Andre 3000. Und der hat übrigens damals Miss Jackson geschrieben. Als Entschuldigung an die Mutter seiner damaligen Freundin, das war Erykah Badu. Wer kennt die noch? Mega, mega geil. Wir hören jetzt nicht Miss Jackson und auch nicht Hey.

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1: Im Studio Gisa Weber. Schmerz und Leid sind 5 Jahre nach der verheerenden Flutkatastrophe in Rheinland-Pfalz und NRW nicht vergessen. Das hat Bundespräsident Steinmeier bei einem Besuch im Ahrtal gesagt. Allein dort waren 135 Menschen bei der Flut ums Leben gekommen. Insgesamt starben 184 Menschen. Die Serie mutmaßlicher Brandanschläge auf Bahnstrecken reißt nicht ab. Nach dem Feuer an der Strecke zwischen Köln und Düsseldorf am Wochenende ist jetzt die Verbindung zwischen Hamburg und Cuxhaven betroffen. Dort wurde ein Verteilerkasten angezündet. Aktuell fahren dort keine Züge. Schlechte Toiletten, keine Laternen oder Sitzmöglichkeiten. Fast jeder zweite Rastplatz fällt beim ADAC-Test durch. Dabei wurden Plätze ohne Restaurant oder Tankstelle unter die Lupe genommen. Vor allem beim Zustand der Toiletten muss sich etwas ändern, heißt es vom ADAC. Die Fußball-WM biegt auf die Zielgerade ein. Heute steht das erste Halbfinale auf dem Programm. Der FIFA-Weltranglisten-Erste und Top-Favorit Frankreich spielt ab 21 Uhr gegen Spanien. Morgen gibt es dann das zweite Halbfinale zwischen England und Argentinien.
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1: In Kassel-Calten hat ein Unwetter in der Nacht für Chaos gesorgt. Starker Wind ließ Bäume umkippen, eine dichte Hageldecke bedeckte die Straße Zentimeter hoch. Feuerwehren aus allen Ortsteilen waren bis in die frühen Morgenstunden im Dauereinsatz.
0: Das ist das Wichtigste für den Moment. 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
2: Meist sonnig ist es gerade, nur ein paar Wolken sind dabei und die Höchstwerte liegen heute bei 27 bis 34 Grad. Ab und zu kann am späten Nachmittag aber auch mal ein Schauer oder ein Gewitter dabei sein, vereinzelt mit Starkregen und Hagel. Morgen bleibt's oft sonnig und meist trocken, höchstens mal ein Schauer oder Gewitter, dazu maximal 31 Grad.
0: Verkehr.
2: Im Moment ist alles frei auf den Straßen bei uns in Hessen, keine Staus.
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1: Euch einen wunderschönen Dienstagnachmittag mit Ace of Base, All That She Wants. Läuft direkt nach Robin S. Show Me Love und hier ist Texas mit Inner Smile. Und damit euch einen schönen Dienstag. Ich bin Susanne Kapp.

0: machte Oli P. über Ace of Base, All That She Wants.
1: Ace of Base, eine schwedische Hitmaschine. Sie haben uns in den 90ern so viele Hits geschenkt und ja, es war ganz, ganz knapp, weil es hätte fast nicht geklappt. Sie hatten ein Demo-Tape abgegeben mit All That She Wants. Wurde abgelehnt vom Produzenten. Er hat sich im Auto angehört, im Kassettendeck im Auto. Und die Kassette wurde nicht mehr ausgespuckt. Und so musste er diesen Song relativ häufig auf dem Weg zur Arbeit hören. Hat sich dann in den Song verliebt

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Wir haben einige Radios, die eindeutig für den Sommer stehen in den 90ern. Das ist das Ibiza Radio, zum Beispiel die klassischen Sommerhits, das Chill-Out oder auch Trance Radio. Also einfach mal klicken bei uns auf die Homepage oder in die App, da findet ihr das Ganze und es lohnt sich. Wenn ihr euch kurz dabei filmt, wie ihr abgeht zur Summer Selection, also einfach ein Lied anmachen, kurz draufhalten, ein bisschen dancen, durchschicken, dann könnt ihr sie gewinnen, unsere 90-Letten. Das sind also Schlappen im 90s 90s Look. Richtig coole Dinger. Guckt euch das Ganze an auf der Homepage oder in der App und gewinnt. Und aus dem 90s 90s Reggae Radio, das zählt auch dazu, jetzt Big Mountain, Baby, I Love Your Way. 90s 90s Summer Selection.

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1: Meist sonnig ist es gerade, nur ein paar Wolken sind dabei und die Höchstwerte liegen heute bei 27 bis 34 Grad. Ab und zu kann am späten Nachmittag aber auch mal ein Schauer oder ein Gewitter dabei sein, vereinzelt mit Starkregen und Hagel. Morgen bleibt's oft sonnig und meist trocken, höchstens mal ein Schauer oder Gewitter, dazu maximal 31 Grad.
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1: Auf der A44 Dortmund-Kassel ist zwischen Bräuner und Zierenberg in beiden Richtungen die Straße wieder frei. Die A480 Gießen Richtung Reiskirchen ist zwischen dem Gießener Nordkreuz und dem Reiskirchener Dreieck wieder frei. Und auf der L3360 Frankfurter Straße Langgöns-Wetzlar ist zwischen Rechtenbach und Wetzlar in beiden Richtungen die Straße wieder frei.
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2: Gute Laune jetzt mit DJ Bobo Prey und hier sind Stuckabo. Here we go, ich bin Susanka.

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90s, 90s. Ihr könnt uns jederzeit schreiben oder auch eine Sprachnachricht schicken über die 040 5541 9090. Und Tobias aus Detmold hat das getan. Hi ans ganze 90s, 90s Team. Ich schwing mich gleich aufs Fahrrad und drehe noch eine Runde durch den Teutoburger Wald. Danke für den perfekten Summer Soundtrack. Und den kriegst du jetzt wieder. Hier sind Masterboy. 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
1: Im Studio Gisa Weber. Der Tag heute ist ein Auftrag an uns alle, dafür zu sorgen, dass sich Hochwasserkatastrophen möglichst nicht wiederholen. Das hat Bundespräsident Steinmeier bei einem Besuch im Ahrtal gesagt. Dort waren bei der Flutkatastrophe vor genau 5 Jahren 135 Menschen gestorben. Insgesamt gab es 185 Tote. Langsames Internet heißt nicht automatisch günstigeres Internet. Eine Auswertung von Verivox zeigt, wer mit einem kleinen Tarif unterwegs ist, zahlt oft fast genauso viel wie für deutlich schnellere Anschlüsse. Demnach könnten über 80% bei einem Tarifwechsel sparen. Nach der Messeattacke an einem Gymnasium im bayerischen Schongau gehen die Ermittler inzwischen von einem möglichen extremistischen Motiv aus. Demnach war der 16-jährige Tatverdächtige den Behörden auch schon vor der Tat bekannt. 2 Schülerinnen wurden bei der Attacke letzte Woche schwer verletzt. 100 Spiele sind bei der Fußball-WM schon durch, jetzt kommen die Entscheidungen. Heute Abend steigt das erste Halbfinale, Top-Favorit Frankreich gegen Europameister Spanien. Für viele ist das schon das vorgezogene Endspiel. Morgen geht es dann für England und Argentinien ums 2. Finalticket.
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1: Pflegeheimbewohner in Hessen müssen deutlich mehr aus eigener Tasche zahlen als vor einem Jahr. Die Eigenbeteiligung im ersten Jahr kletterte um über 13% auf 3.481 Euro pro Monat. Damit liegt Hessen rund 120 Euro über dem Bundesschnitt. Letztes Jahr lag Hessen noch ein Stück darunter.
0: Das ist das Wichtigste für den Moment. 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
2: Meist sonnig und nur mit ein paar Wolken geht's durch den Abend. Aber ab und zu kann noch ein Schauer oder ein Gewitter dabei sein. Mit Starkregen und Hagel im Gepäck. In der Nacht lockert's wieder auf. Und es bleibt meist trocken bei Tiefstwerten zwischen 19 und 13 Grad. Morgen dann wieder viel Sonne, meistens trocken. Nur vereinzelt klappt's nochmal mit einem Schauer oder Gewitter. Maximal werden es 31 Grad.
0: Verkehr.
2: Im Moment ist alles frei auf den Straßen bei uns in Hessen. Keine Staus.
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3: Wir bringen euch den Sommersound der 90er direkt zu euch nach Hause in unserer Summer Selection. Das haben wir eingeteilt in verschiedene Radios. Zum Beispiel gibt es das 90s 90s Reggae Radio, die klassischen Sommerhits oder auch Ibiza. Also einfach mal entdecken und dabei könnt ihr auch noch 90-Letten gewinnen. Könnt ihr alles nachlesen auf unserer Homepage 90s90s.de. Und daraus jetzt London Beat, You Bring On The Sun. Ich bin Susanka, schönen Abend euch.

0: 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Love is all around. 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
1: Drehbuchautor und Produzent Richard Curtis lässt Wet Wet Wet die Wahl. Interpretiert für meinen Film 4 Hochzeiten und ein Todesfall einen Klassiker neu. Entweder I Will Survive von Gloria Gaynor, Can't Smile Without You von Barry Manilow oder, und jetzt kommt's, Love Is All Around von The Trucks. Tja, die Band hat den richtigen Riecher und landet mit der Version von Love Is All Around einen Riesenhit.
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0: Wie genau wurden die Tracks der 90er, die ganz großen Nummern denn gemacht? Wie wurden sie komponiert? Welche Zufälle haben teilweise dazu geführt? Wurde vielleicht auch ein bisschen geklaut? Tom Wax, Producer und DJ und Kollege von uns, der decodet jede Woche einen neuen Track. Aktuell geht's um Power of American Natives von Dance to Trance.
2: Genau, und als der Track fertig war, ging er nicht direkt als Mega-Banger in die Clubs der Welt, sondern hat sozusagen mehrere Revolutionsphasen durchgemacht. Also Jamel Ma und Jack, die beiden Producer und die Köpfe von Dance Trance, die haben den Track dann fertig gemacht und dann war es nur ein reines Instrument. Das lief in den Clubs damals schon relativ gut, der Track hatte viel Groove, Atmosphäre, vieles hat eigentlich schon gestimmt, aber eben ging noch nicht alles. Irgendwas hat da noch gefehlt und dann waren sich die beiden Produzenten komplett einig. Im Studio, da hat Jamel Ma dann das Master-Keyboard gesetzt, ist die verschiedenen Sounds mal durchgesteppt und hat dabei immer ganz stupide auf einem Ton E umgehauen. Das ist die Originaltonart von dem Track und beim Sound der Panflöte.

0: dieser Panflöte wurde die nächste Evolutionsphase von Power of American Natives gezündet, kann man so sagen. Im Club wollten dann eigentlich alle den Track mit der Panflöte hören. Und schwupps war Power of American Natives noch größer und noch erfolgreicher. Ja, aber manchmal auch die großen Songs eben auch etwas Zeit, um zu wachsen und sich zu entwickeln. Und werden erst ein paar Versionen später so richtig groß. Für alles, was sonst noch drinsteckt, in diesem Dance-Brett, check am besten mal die ganze Folge decoded.
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1: Der Sommer 1997, ganz England ist im Spice Girls Fieber. Am heutigen Datum kommen erstmals Spice Girls Kartoffelchips auf den Markt. Bis zum Jahresende werden davon mehr als 16 Millionen Tüten verkauft. Und wir haben ein Geburtstagskind. Heute im Jahr 1971 kommt nämlich Nick McCabe.

0: Mitglied von The Verve, zupft Nick auch beim 97er Mega-Hit Bittersweet Symphony an der Gitarre. Glückwunsch also Nick McCabe. Und noch der Nummer 1 Song aus den USA, heute im Jahr 1990. Thronten die New Kids on the Block an der Chartspitze mit Step by Step. Der Song wird zu einem der erfolgreichsten des kompletten Jahres.
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2: Meist sonnig und nur mit ein paar Wolken geht's durch den Abend, aber ab und zu kann noch ein Schauer oder ein Gewitter dabei sein. Mit Starkregen und Hagel im Gepäck. In der Nacht lockert's wieder auf und es bleibt meist trocken bei Tiefstwerten zwischen 19 und 13 Grad. Morgen dann wieder viel Sonne, meistens trocken, nur vereinzelt klappt's nochmal mit einem Schauer oder Gewitter. Maximal werden es 31 Grad.
1: Verkehr.
2: Nichts los auf den Straßen, aktuell freie Fahrt.
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Ich hoffe, ihr könnt diesen Sommerabend genießen. Wir sind in den Sommer gestartet bei der Kieler Woche mit unserer 90s 90 Stage. Es ist auch schon wieder 3 Wochen her. Und da auf der Bühne ist die Truppe, die wir jetzt hier für euch haben. Für diesen Dienstagabend, das sind Culture Beat und Take Me.

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1: Im Studio Gisa Weber. Schmerz und Leid sind 5 Jahre nach der verheerenden Flutkatastrophe in Rheinland-Pfalz und NRW nicht vergessen. Das hat Bundespräsident Steinmeier bei einem Besuch im Ahrtal gesagt. Allein dort waren 135 Menschen bei der Flut ums Leben gekommen. Insgesamt starben 185 Menschen. Die Bahn hat immer mehr mit Sabotage zu kämpfen. Laut Bild gab es von Januar bis Juni schon 2200 Sabotagefälle wie Brandstiftung, durchtrennte Kabel oder Metalldiebstahl. Ein Plus von 7% im Vergleich zum letzten Jahr. Darunter leiden nicht nur Fahrgäste, sondern auch der Güterverkehr. Ob Kaffee oder Schokolade, immer mehr Menschen greifen beim Einkaufen zu fair gehandelten Produkten. Der Umsatz hat in Deutschland im vergangenen Jahr mit 2,7 Milliarden Euro einen neuen Rekord erreicht. Das zeigt eine Bilanz des Forums Fairer Handel. Wer holt sich das erste Ticket für das Endspiel der Fußball-WM? Top-Favorit Frankreich und Spanien kämpfen heute im ersten Halbfinale darum. Der erste der FIFA-Weltrangliste trifft auf den zweiten. Um 21 Uhr unserer Zeit ist Anpfiff. Der Gewinner trifft am Sonntag auf Argentinien oder England.
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1: In Kassel-Calten hat ein Unwetter in der Nacht für Chaos gesorgt. Starker Wind ließ Bäume umkippen, eine dichte Hageldecke bedeckte die Straße zentimeterhoch. Feuerwehren aus allen Ortsteilen waren bis in die frühen Morgenstunden im Dauereinsatz.
0: Das ist das Wichtigste für den Moment. 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
2: Meist sonnig und nur mit ein paar Wolken geht's durch den Abend. Aber ab und zu kann noch ein Schauer oder ein Gewitter dabei sein. Mit Starkregen und Hagel im Gepäck. In der Nacht lockert's wieder auf. Und es bleibt meist trocken bei Tiefstwerten zwischen 19 und 13 Grad. Morgen dann wieder viel Sonne, meistens trocken. Nur vereinzelt klappt's nochmal mit einem Schauer oder Gewitter. Maximal werden es 31 Grad.
0: Verkehr.
2: Im Moment ist alles frei auf den Straßen bei uns in Hessen. Keine Staus.
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3: Jetzt kommen so richtig geile Nummern, Leute. Dr. Alban Singh, Halleluja. Nach Jennifer Lopez, Waiting for Tonight. Und hier sind, ganz früh aus dem Jahrzehnt, Color Me Bad, I Wanna Sex You Up. Ich bin Susanka und wünsche damit einen richtig schönen Dienstagabend.

0: konnte einfach nicht du sagen. Mola Adebisi über Dr. Alban. Sing Halleluja.
1: Dr. Alban Sing Halleluja war eins meiner grausamsten Interviews, weil Dr. Alban aus Nigeria kommt und wir in unserer Sprache ältere Menschen immer mit sie ansprechen müssen. Das funktioniert nicht anders. Also war ich sehr, sehr irritiert. Er ist natürlich total locker und total cool, aber ich konnte das damals nicht, weil der Altersunterschied, ich war ja auch noch jung und er war ja schon ein bisschen älter zu dem Zeitpunkt und ich bin damit nicht zurechtgekommen, ihn zu duzen. Deswegen habe ich dann versucht, da so rumherum zu schiffen. Das ist ein sehr, sehr krampfiges Interview draus geworden. Aber trotzdem singt er immer noch gut, Dr. Alban.

0: 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Und jetzt aus unserem Eurodance Radio, aus der Summer Selection, hier kommen die Venga Boys mit We're Going to Ibiza. 90s 90s Summer Selection.
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0: Hessen Wetter mit KI-Support.
1: Meist sonnig und nur mit ein paar Wolken geht's durch den Abend. Aber ab und zu kann noch ein Schauer oder ein Gewitter dabei sein. Mit Starkregen und Hagel im Gepäck. In der Nacht lockert's wieder auf. Und es bleibt meist trocken bei Tiefstwerten zwischen 19 und 13 Grad. Morgen dann wieder viel Sonne, meistens trocken. Nur vereinzelt klappt's nochmal mit einem Schauer oder Gewitter. Maximal werden es 31 Grad.
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1: Nichts los auf den Straßen. Aktuell freie Fahrt.
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3: Schönen Dienstagabend zusammen mit Ace of Base, Travel to Romantis. Und hier sind die Spice Girls und Wannabe. Ich bin Susanka, schönen Abend zusammen. Ja!

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Ich bin Susanka, wünsche einen schönen Abend noch und wir hören uns morgen wieder ab 15 Uhr.

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1: Im Studio Gisa Weber. Der Tag heute ist ein Auftrag an uns alle, dafür zu sorgen, dass sich Hochwasserkatastrophen möglichst nicht wiederholen. Das hat Bundespräsident Steinmeier bei einem Besuch im Ahrtal gesagt. Dort waren bei der Flutkatastrophe vor genau 5 Jahren 135 Menschen gestorben. Insgesamt gab es 185 Tote. Wieder eine Kehrtwende von US-Präsident Trump. Er will nun doch keine Gebühr für Schiffe in der Straße von Hormuz erheben. Das hatte Trump gestern noch angekündigt. Danach waren die Ölpreise wieder in die Höhe geschossen. Auch weil befürchtet wurde, dass keine Öltanker mehr durch die wichtige Meerenge kommen. Schon wieder sorgt offenbar ein Anschlag an einer Bahnstrecke für Einschränkungen im Zugverkehr. An der Strecke Hamburg-Cuxhaven wurde ein Verteilerkasten angezündet, teilte die Polizei mit. Am Wochenende war bereits die Bahnstrecke zwischen Köln und Düsseldorf wegen eines Brandanschlags gesperrt. 100 Spiele sind bei der Fußball-WM schon durch, jetzt kommen die Entscheidungen. Heute Abend steigt das erste Halbfinale, Topfavorit Frankreich gegen Europameister Spanien. Für viele ist das schon das vorgezogene Endspiel. Morgen geht es dann für England und Argentinien ums zweite Finalticket.
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2: Meist sonnig und nur mit ein paar Wolken geht's durch den Abend. Aber ab und zu kann noch ein Schauer oder ein Gewitter dabei sein. Mit Starkregen und Hagel im Gepäck. In der Nacht lockert's wieder auf. Und es bleibt meist trocken bei Tiefstwerten zwischen 19 und 13 Grad. Morgen dann wieder viel Sonne, meistens trocken. Nur vereinzelt klappt's nochmal mit einem Schauer oder Gewitter. Maximal werden es 31 Grad.
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1: How bizarre.
2: Von Neuseeland in die ganze Welt. Sänger Pauly Fuemana schreibt How Bizarre während einer Reise nach Tonga, auf der er viele skurrile Erlebnisse hat. 1995 revolutioniert der Song in Neuseeland den kompletten Musikmarkt. Im Rest der Welt dauert der Erfolg etwas. Erst Monate nach dem Release kommt der internationale Durchbruch mit Platz 1 in den USA, Australien und Kanada. Allerdings blieb es ein One-Hit-Wonder.
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0: Hessen Wetter mit KI-Support.
1: Meist sonnig und nur mit ein paar Wolken geht's durch den Abend, aber ab und zu kann noch ein Schauer oder ein Gewitter dabei sein. Mit Starkregen und Hagel im Gepäck. In der Nacht lockert's wieder auf und es bleibt meist trocken bei Tiefstwerten zwischen 19 und 13 Grad. Morgen dann wieder viel Sonne, meistens trocken. Nur vereinzelt klappt's nochmal mit einem Schauer oder Gewitter. Maximal werden es 31 Grad.
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1: Im Studio Gisa Weber. Schmerz und Leid sind 5 Jahre nach der verheerenden Flutkatastrophe in Rheinland-Pfalz und NRW nicht vergessen. Das hat Bundespräsident Steinmeier bei einem Besuch im Ahrtal gesagt. Allein dort waren 135 Menschen bei der Flut ums Leben gekommen. Insgesamt starben 185 Menschen. Wer ins Pflegeheim zieht, muss immer mehr aus eigener Tasche zahlen. Im bundesweiten Schnitt kostet es im ersten Jahr im Monat knapp 3.400 Euro, die Bewohner selbst oder ihre Familien stemmen müssen. Laut Verband der Ersatzkassen liegt das unter anderem daran, dass Pflegekräfte inzwischen deutlich mehr verdienen. Wieder eine Kehrtwende von US-Präsident Trump. Er will nun doch keine Gebühr für Schiffe in der Straße von Hormuz erheben. Das hatte Trump gestern noch angekündigt. Danach waren die Ölpreise wieder in die Höhe geschossen. Auch weil befürchtet wurde, dass keine Öltanker mehr durch die wichtige Meerenge kommen. Schlechte Toiletten, keine Laternen oder Sitzmöglichkeiten. Fast jeder zweite Rastplatz fällt beim ADAC-Test durch. Dabei wurden Plätze ohne Restaurant oder Tankstelle unter die Lupe genommen. Vor allem beim Zustand der Toiletten muss sich etwas ändern, heißt es vom ADAC.
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2: Häufig bleibt es am Abend erstmal und ab und zu kann auch noch ein Schauer oder ein Gewitter dabei sein. Mit Starkregen und Hagel. Später wird es dann überwiegend trocken und klar bei Tiefstwerten zwischen 19 und 13 Grad. Morgen geht's meist sonnig weiter, meist trocken, aber vereinzelt ist wieder ein Schauer oder Gewitter drin. Maximal werden es bis zu 31 Grad.
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0: Hit, der sich selbst aufs Korn nimmt. Star-Produzent Dieter Falk über Genesis.
1: Genesis ist ja eine der Bands, mit denen ich groß geworden bin. Hier merkt man, wie natürlich Phil Collins den Stil von Genesis doch sehr stark beeinflusst hat. Produktionsmäßig schon entfernt von dem, was Genesis früher gemacht hat. Und das lustige Video, wie man sich selbst als Engländer natürlich unwunderbar mit dem eigenen Humor aufs Korn nimmt, das zeigt I Can Dance.
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1: Wolkig bleibt es am Abend erstmal und ab und zu kann auch noch ein Schauer oder ein Gewitter dabei sein mit Starkregen und Hagel. Später wird es dann überwiegend trocken und klar bei Tiefstwerten zwischen 19 und 13 Grad. Morgen geht's meist sonnig weiter, meist trocken, aber vereinzelt ist wieder ein Schauer oder Gewitter drin. Maximal werden es bis zu 31 Grad.

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1: Im Studio Silas Quiring. Schmerz und Leid sind 5 Jahre nach der verheerenden Flutkatastrophe in Rheinland-Pfalz und NRW nicht vergessen. Das hat Bundespräsident Steinmeier bei einem Besuch im Ahrtal gesagt. Allein dort waren 135 Menschen bei der Flut ums Leben gekommen. Insgesamt starben mehr als 180 Menschen. Wieder eine Kehrtwende von US-Präsident Trump. Er will nun doch keine Gebühr für Schiffe in der Straße von Hormuz erheben. Das hatte Trump einen Tag vorher noch angekündigt. Danach waren die Ölpreise wieder in die Höhe geschossen. Auch weil befürchtet wurde, dass keine Öltanker mehr durch die wichtige Meerenge kommen. 100 Euro für 1 Liter Saft. Foodwatch hat ein Nahrungsergänzungsmittel der Marke Lavita zur dreistesten Werbelüge des Jahres gekürt. Das Produkt besteht größtenteils aus Fruchtsaftkonzentrat und teils überdosierten Vitaminen, so die Verbraucherschützer. Die Bahn hat immer mehr mit Sabotage zu kämpfen. Laut Bild gab es von Januar bis Juni schon 2200 Sabotagefälle wie Brandstiftung, durchtrennte Kabel oder Metalldiebstahl. Ein Plus von 7% im Vergleich zum letzten Jahr. Darunter leiden nicht nur Fahrgäste, sondern auch der Güterverkehr.
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2: Häufig bleibt es am Abend erstmal und ab und zu kann auch noch ein Schauer oder ein Gewitter dabei sein mit Starkregen und Hagel. Später wird es dann überwiegend trocken und klar bei Tiefstwerten zwischen 19 und 13 Grad. Morgen geht's meist sonnig weiter, meist trocken, aber vereinzelt ist wieder ein Schauer oder Gewitter drin. Maximal werden es bis zu 31 Grad.
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2: 1994. Oasis stehen vor ihrem ersten großen Arena-Auftritt in Paris. Noel Gallagher klimpert beim Soundcheck einen neuen Song, den er im Kopf hat, und summt dazu ein paar Textzeilen. Sein Bruder Liam hört aus dem Gemurmel die Zeile "So Sally can wait" und fragt, wer ist denn diese Sally? Damit war die berühmte Zeile von "Don't Look Back in Anger" geboren. Eine Sally kannten beide Oasis-Brüder übrigens gar nicht.
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1: Wolkig bleibt es am Abend erstmal und ab und zu kann auch noch ein Schauer oder ein Gewitter dabei sein mit Starkregen und Hagel. Später wird es dann überwiegend trocken und klar bei Tiefstwerten zwischen 19 und 13 Grad. Morgen geht's meist sonnig weiter, meist trocken, aber vereinzelt ist wieder ein Schauer oder Gewitter drin. Maximal werden es bis zu 1

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1: Im Studio Silas Quiring. Dieser Tag ist ein Auftrag an uns alle, dafür zu sorgen, dass sich Hochwasserkatastrophen möglichst nicht wiederholen. Das hat Bundespräsident Steinmeier bei einem Besuch im Ahrtal gesagt. Dort waren bei der Flutkatastrophe vor genau 5 Jahren 135 Menschen gestorben. Insgesamt gab es über 180 Tote. 100 Euro für 1 Liter Saft. Foodwatch hat ein Nahrungsergänzungsmittel der Marke Lavita zur dreistesten Werbelüge des Jahres gekürt. Das Produkt besteht größtenteils aus Fruchtsaftkonzentrat und teils überdosierten Vitaminen, so die Verbraucherschützer. Die Bahn hat immer mehr mit Sabotage zu kämpfen. Laut Bild gab es von Januar bis Juni schon 2200 Sabotagefälle wie Brandstiftung, durchtrennte Kabel oder Metalldiebstahl. Ein Plus von 7% im Vergleich zum letzten Jahr. Darunter leiden nicht nur Fahrgäste, sondern auch der Güterverkehr. 2 Monate nach dem Tigerangriff in Sachsen ist das Opfer jetzt gestorben. Der 72-jährige Tierpfleger war auf einem Privatgelände von dem entlaufenen Tiger attackiert und schwer verletzt worden. Gegen die Besitzerin des Raubtiers, die selbsternannte Tiger Queen, wird wegen fahrlässiger Tötung ermittelt.
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2: Wolkig bleibt es am Abend erstmal und ab und zu kann auch noch ein Schauer oder ein Gewitter dabei sein mit Starkregen und Hagel. Später wird es dann überwiegend trocken und klar bei Tiefstwerten zwischen 19 und 13 Grad. Morgen geht's meist sonnig weiter, meist trocken, aber vereinzelt ist wieder ein Schauer oder Gewitter drin. Maximal werden es bis zu 31 Grad.
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0: Selbst Bekannte glaubten, es wäre eine Verwechslung. Alex Christensen über MC Zar and the Real McCoy. Another Night.
1: Als der Song veröffentlicht wurde, war ich im Urlaub in Amerika. Und der lief wirklich an jeder Tankstelle, in jedem großen Supermarkt, egal wo, lief Another Night. Und ich dachte, boah, das ist echt eine gute Nummer. Mensch, was die Amerikaner so können, das ist ja großartig. Und was, ach, hier ein großer Hit in Amerika, das war, glaube ich, Top 5 oder so. Und lief wirklich überall. Und ich bin dann nach Hause gefahren, war irgendwann in Hamburg. Und da erzählte mir einer, ey, hast du schon davon gehört? Hier gibt es so drei Berliner Jungs, die haben einen großen Hit in Amerika. Ich so, nee, das kann nicht sein, das würde ich erkennen. Und sagt, Leute, die haben einen riesen Hit in Amerika. Also das ist unglaublich. Die Nummer heißt Another Night. Und dann auf einmal so denke ich, was, OJ, der aus Berlin? Das kann nicht wahr sein, das ist ja lustig. Und ich habe das gar nicht geschnallt, dass es einfach von Deutschen war. Das fand ich eigentlich ganz, ganz toll, dass man eben auch aus Berlin oder aus Deutschland so großen Erfolg in Amerika haben kann. 90s, 90s.

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1: Häufig bleibt es am Abend erstmal und ab und zu kann auch noch ein Schauer oder ein Gewitter dabei sein mit Starkregen und Hagel. Später wird es dann überwiegend trocken und klar bei Tiefstwerten zwischen 19 und 13 Grad. Morgen geht's meist sonnig weiter, meist trocken, aber vereinzelt ist wieder ein Schauer oder Gewitter drin. Maximal werden es bis zu 31 Grad.
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1: Im Studio Silas Quiring. Schmerz und Leid sind 5 Jahre nach der verheerenden Flutkatastrophe in Rheinland-Pfalz und NRW nicht vergessen. Das hat Bundespräsident Steinmeier bei einem Besuch im Ahrtal gesagt. Allein dort waren 135 Menschen bei der Flut ums Leben gekommen. Insgesamt starben mehr als 180 Menschen. Wieder eine Kehrtwende von US-Präsident Trump. Er will nun doch keine Gebühr für Schiffe in der Straße von Hormuz erheben. Das hatte Trump einen Tag vorher noch angekündigt. Danach waren die Ölpreise wieder in die Höhe geschossen. Auch weil befürchtet wurde, dass keine Öltanker mehr durch die wichtige Meerenge kommen. Wer in ein Pflegeheim zieht, muss immer mehr für den eigenen Platz zuzahlen. Inzwischen sind es im ersten Jahr im bundesweiten Schnitt knapp 3.400 Euro monatlich, so der Verband der Ersatzkassen. Regional sind die Unterschiede groß. In Bremen müssen Pflegebedürftige rund 900 Euro mehr zahlen als in Sachsen-Anhalt. Der Top-Favorit ist raus. Im WM-Halbfinale hat Spanien Frankreich bezwungen. Die Franzosen verloren am Ende mit 0:2. Die Spanier ziehen dank ihrer starken Verteidigung mit nur einem Gegentor im ganzen Turnier ins Endspiel gegen England oder Argentinien.
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2: Häufig bleibt es am Abend erstmal und ab und zu kann auch noch ein Schauer oder ein Gewitter dabei sein mit Starkregen und Hagel. Später wird es dann überwiegend trocken und klar bei Tiefstwerten zwischen 19 und 13 Grad. Morgen geht's meist sonnig weiter, meist trocken, aber vereinzelt ist wieder ein Schauer oder Gewitter drin. Maximal werden es bis zu 31 Grad.
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0: Einstechen beim ersten Konzert meines Lebens. Mola Adebisi über Salt and Pepper. Let's talk about sex.
1: Salt and Pepper, Let's Talk About Sex. Das war mein erstes Konzert, auf dem ich jemals gewesen bin, mit, man höre und staune, Alexandra Bechtel. Wie gesagt, wir sind ja schon vor Viva befreundet gewesen. Und sie war im Gegensatz zu mir früh rauf. Sie war sehr viel cooler. Sie wusste mit dem Bus irgendwie von Hilden, sie kommt aus Hilden und Solingen, nach Düsseldorf im Club fährt und so. Habe ich mitgenommen und die hat damals, hat die Alex mir gezeigt, wie man soscht. Das heißt, Alex konnte eine Bierdose innerhalb von 3 Sekunden leer saufen. Die war echt eigentlich so ein richtiger Proll, ne? Mit Rülpsen, mit allem drum und dran. Ist ja eine ganz tolle Dame aus ihr geworden. Aber damals war sie schon echt heftig drauf.
2: Nein.

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1: Meist ist es klar und trocken, nur ab und zu ziehen ein paar Wolken durch. Vielleicht kommen auch mal ein paar Tropfen runter. Viel ist das nicht. Dazu liegen die Temperaturen aktuell zwischen 17 und 10 Grad. Heute bleibt es die meiste Zeit sonnig und trocken. Am Nachmittag sind vereinzelt Schauer oder Gewitter drin, mit Starkregen und Hagel. Die Höchstwerte liegen zwischen 26 und 31 Grad.

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1: Im Studio Silas Quiring. Dieser Tag ist ein Auftrag an uns alle, dafür zu sorgen, dass sich Hochwasserkatastrophen möglichst nicht wiederholen. Das hat Bundespräsident Steinmeier bei einem Besuch im Ahrtal gesagt. Dort waren bei der Flutkatastrophe vor genau 5 Jahren 135 Menschen gestorben. Insgesamt gab es über 180 Tote. Wer in ein Pflegeheim zieht, muss immer mehr aus eigener Tasche dazu zahlen. Im bundesweiten Schnitt kostet es im ersten Jahr im Monat knapp 3.400 Euro, die die Bewohner selbst oder ihre Familien stemmen müssen. Laut Verband der Ersatzkassen liegt das unter anderem daran, dass Pflegekräfte inzwischen deutlich mehr verdienen. 2 Monate nach dem Tigerangriff in Sachsen ist das Opfer jetzt gestorben. Der 72-jährige Tierpfleger war auf einem Privatgelände von dem entlaufenen Tiger attackiert und schwer verletzt worden. Gegen die Besitzerin des Raubtiers, die selbsternannte Tiger Queen, wird wegen fahrlässiger Tötung ermittelt. Spanien steht im WM-Finale. Die Iberer bremsten Top-Favorit Frankreich und Superstar Mbappé mit ihrer starken Defensive komplett aus und siegten mit 2:0. Im zweiten Halbfinale wollen England und Argentinien heute nachziehen. Das Endspiel steigt dann am Sonntag.
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2: Meist ist es klar und trocken, nur ab und zu ziehen ein paar Wolken durch. Vielleicht kommen auch mal ein paar Tropfen runter. Viel ist das nicht. Dazu liegen die Temperaturen aktuell zwischen 17 und 10 Grad. Heute bleibt es die meiste Zeit sonnig und trocken. Am Nachmittag sind vereinzelt Schauer oder Gewitter drin. Mit

0: 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Big.
1: Der Song von Mr. Big beruht auf einer echten Geschichte. Frontmann Eric Martin war als Teenager unsterblich in ein Mädchen verliebt, aber sie wollte nicht mehr als eine Freundschaft. Die Liebe bleibt unerfüllt, dafür wird der Song später ein Riesenhit für Mr. Big.
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1: Meist ist es klar und trocken, nur ab und zu ziehen ein paar Wolken durch. Vielleicht kommen auch mal ein paar Tropfen runter. Viel ist das nicht. Dazu liegen die Temperaturen aktuell zwischen 17 und 10 Grad. Heute bleibt es die meiste Zeit sonnig und trocken. Am Nachmittag sind vereinzelt Schauer oder Gewitter drin, mit Starkregen und Hagel. Die Höchstwerte liegen zwischen 26 und 31 Grad.

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1: Im Studio Silas Quiring. Schmerz und Leid sind 5 Jahre nach der verheerenden Flutkatastrophe in Rheinland-Pfalz und NRW nicht vergessen. Das hat Bundespräsident Steinmeier bei einem Besuch im Ahrtal gesagt. Allein dort waren 135 Menschen bei der Flut ums Leben gekommen. Insgesamt starben mehr als 180 Menschen. Donald Trump will den Iran zurück an den Verhandlungstisch zwingen. Der US-Präsident droht mit Angriffen auf Kraftwerke und Brücken im Land, falls die Friedensgespräche nicht vorankommen. Der Iran sieht in der Blockade ihrer Häfen wiederum einen Verstoß gegen das gemeinsame Rahmenabkommen. Wer in ein Pflegeheim zieht, muss immer mehr für den eigenen Platz zuzahlen. Inzwischen sind es im ersten Jahr im bundesweiten Schnitt knapp 3.400 Euro monatlich, so der Verband der Ersatzkassen. Regional sind die Unterschiede groß. In Bremen müssen Pflegebedürftige rund 900 Euro mehr zahlen als in Sachsen-Anhalt. Der Top-Favorit ist raus. Im WM-Halbfinale hat Spanien Frankreich bezwungen. Die Franzosen verloren am Ende mit 0:2. Die Spanier ziehen dank ihrer starken Verteidigung mit nur einem Gegentor im ganzen Turnier ins Endspiel gegen England oder Argentinien.
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